0: das wichtig. 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

0: Ja, leider. Wir haben einen Wasserschaden in der Wohnung oberhalb. 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
2: Guten Morgen am Donnerstag und jetzt zum Aufstehen gibt es noch ein paar Restregenschauer, aber es wird dann am Vormittag schon verbreitet sonnig und auch heute geht es nochmal richtig heiß und schwül weiter. 27 bis 34 Grad gehen sich aus. Morgen am Freitag können dann teils wieder heftige Gewitter durchkrachen, das Wochenende wird aber nicht mehr ganz so heiß, da gehen sich dann meist nur noch um die 27 Grad maximal aus.
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2: 5.24 Uhr. Hey City ins Auto. Das ist der Kronit Verkehrscheck, powered by ÖRMTC. Und er läuft wie gewohnt um diese Uhrzeit. Es geht noch super entspannt auf Österreichs Straßen voran. Ich wünsche dir, dass du gut ankommst.

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2: Schönen guten Morgen, 5.45 Uhr, 3.46 Uhr, es ist Donnerstag in der Früh, wir starten gemeinsam mit dir einen Tag mit dabei. Anita, Homeoffice ab Leidinger,
3: guten Morgen. Hallo.
2: Julie ist bei uns für die Nachrichten, schönen guten Morgen.
4: Jawohl, guten Morgen.
2: Captain Luke, schönen guten Morgen.
5: Guten Morgen.
2: War dann doch relativ recht eindeutig, Argentinien gegen England in der zweiten Hälfte. Naja.
5: Naja, die haben das Spiel auch schon wieder gedreht, relativ knapp vor Schluss.
2: Es aber ist so nach eindeutig. Dem Tor... Der Engländer hat man sie wenig gesehen.
5: Ja, leider.
2: Waren sie wenig da.
5: Ein bisschen aufgehört zum Fußballspielen.
2: Aber immer da, ja, aha, aber immer da bei uns. Ob Regen oder Schnee, Sonne oder Wind. Aha. Marlene, guten Morgen.
4: Hey.
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4: Guten Morgen am Donnerstag und gestern ist es dann stellenweise doch noch ordentlich nass runtergekommen und auch jetzt in der Früh regnet stellenweise noch, auch ganz leicht jetzt von Niederösterreich bis ins Burgenland. Die Regenschauer, die lassen aber schon bald nach und es wird heute wieder überwiegend sonnig und vor allem wieder sehr heiß und schwül bei 27 bis 34 Grad.
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5: Das ist der Krone-Hit-Verkehrscheck, powered by ÖAMTC. Captain Luke ist hier und aktuell rollt der Verkehr sehr, sehr fein voran. Momentan gibt es keine längeren Wartezeiten. Ich wünsche dir eine sichere und gute Fahrt. Nachrichten jetzt von Julie Frei.
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6: Argentinien folgt Spanien ins Finale der Fußball-WM. Der Titelverteidiger gewinnt nach einer starken zweiten Hälfte 2:1 gegen England. Bis zur 85. Spielminute liegen die Argentinier noch zurück, danach folgt der Ausgleich. In der 92. Minute fällt schließlich erst das Siegestor. Für England bleibt nur das Spiel um Platz 3 gegen Frankreich am Samstag. In den Ötztaler Alpen in Tirol gibt es seit den Abendstunden traurige Gewissheit. Nach einer stundenlangen Suchaktion ist die 34-jährige Polizeischülerin tot aufgefunden worden. Sie ist im Rahmen einer Alpinübung am Klettersteig Stulbenfall in einen Wasserfall gestürzt. Wie es zu dem Unfall gekommen ist, wird nun ermittelt. Im Fall Jeffrey Epstein räumt US-Vizepräsident J.D. Vance jetzt große Fehler ein. Die Kommunikation hat die Regierung komplett vermasselt, sagt er in einem Podcast. Man habe aber nichts zu verbergen. Der verstorbene Sexualstraftäter Epstein hat einen Missbrauchsring betrieben und gute Kontakte zur High Society gehabt. Die US-Regierung hat die Akten veröffentlicht, aber viele Stellen geschwärzt. Und eine Sensation gibt es bei Lotto 6 aus 45. Zum allerersten Mal gibt es in Österreich einen 8-fach-Jackpot. Denn niemand hat am Abend die 6 richtigen Zahlen geknackt. Im Topf liegen jetzt rund 12 Millionen Euro.
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7: Hi, hier ist Christian Mederich und hier kommt dein Update. Wieder auf der 5, Olivia Rodrigo. Sie gleich nochmal mit The Cure. Von der 3 runter auf die 4. Drei Plätze nochmal gut gemacht, Michael Jackson auf der 3. Unverändert, Platz 2, Olivia Rodrigo. Hat sie gut gemacht, somit zurück an der Spitze der UK Charts, Sam Fender und Olivia Dean.
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1: 6:06 ist es. Schönen guten Morgen. Heute am Donnerstag, der Tag nach dem Match Argentinien gegen England. Und Captain Luke, was war gestern mit den Engländern los? Waren die nur Teilzeit beschäftigt? Weil nach dem Tor hat man die in der Hälfte der Argentinier kaum mehr gesehen.
2: Vielleicht haben die mit den Österreichern trainiert.
3: Nein, aber das ist das Bittere an der ganzen Geschichte, weil England hat echt gut dagegen gehalten, gegen eine sehr robuste argentinische Mannschaft, die haben wieder Vollgas gegeben. Auch wieder diese versteckten Fouls, von denen wir so gesprochen haben, die haben sehr körperbetont gespielt. England hat dagegen gehalten, geht sogar 1-0 in Führung. Und dann haben sie aufgehört. Ich weiß nicht warum, beziehungsweise hatte Argentinien bis zum Schluss
1: auch noch... heim oder so?
3: Ja, die waren einfach nicht. Was? Argentinien hatte einfach noch diese Power, dieses Durchhaltevermögen.
2: Ja, aber drehen die nicht irgendwie gefühlt immer erst am Schluss auf?
3: Ja, und ich muss sagen, es hat mich gestern tatsächlich begeistert. Ich war wirklich für England, aber am Ende hat Argentinien das einfach noch mehr wollen. Und die haben so alles hineingehaut, dass sie am Ende verdient als Sieger vom Platz gegangen sind. Das ist so.
1: Und du holst dir 1.000 Euro bei uns beim Kronet Interwetten Fußball-Elfmeterschießen. Enyo heißt der Titelverteidiger, der ist irgendwie so wie Argentinien, sehr, sehr ruhig eine Zeit lang, aber am Ende des Tages nicht zu schlagen.
2: Aber nicht körperbetont, keine Sorge.
1: Ja, das weiß ich jetzt nicht, wie er am Telefon ist, aber jedenfalls, wenn du gegen ihn antreten möchtest, dann schau gleich auf kronehit.at, da ist der Link und kurz nach 8 spielen wir bei uns die nächste Runde.
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Schönen guten Morgen, hier ist Cornet. Es ist 10 Minuten nach 6. Wir starten gemeinsam mit dir in diesen Donnerstag. Wetteraussichten für den heutigen Tag und schon fürs Wochenende. Und wie es auf den Straßen ausschaut, gleich bei uns jetzt eine Wettkassennummer, die du zu 100% kennst. Hier sind die Sugar Babes.

0: Alt klingig.
1: 13 Minuten nach 6 ist. Guten Morgen heute am Donnerstag. Unser absolutes Lieblingsspiel. Wenn man die Stimme einer Person hört, ist es tatsächlich möglich herauszufinden, wie alt jemand ist. Wir probieren es jetzt wieder. Diesmal mit dem Julian aus Salzburg. Schönen guten Morgen. Und die erste Frage, Julian, kommt jetzt von der Marlene.
2: Julian, hattest du früher eine Gaming-Konsole?
3: Ein Gameboy habe ich gehabt.
2: Gut. Julian, was war denn dein Lieblingsspiel auf dem Gameboy?
3: Pokémon Gold.
2: Mhm.
1: Und Julian, was war dein erstes Auto, dein erstes eigenes?
3: Das erste eigene Auto war Fiat Punto.
1: Okay. Welche Farbe?
3: Aha. Rotmetall.
4: Das lässt dann das Alter sehr gut einschränken. Ja, metallic rot,
1: das muss sein. Das hat es damals noch nicht gegeben, ne? Zum Beispiel.
2: Naja, aber es gibt schon immer so Trendfarben. Früher gab es so viel silberne Autos überall und jetzt sieht man das fast gar nicht mehr.
1: Aha.
2: Ja, ich wollte immer ein graues Auto. Ich habe gedacht, was es ist, wie schnell, ist mir egal. Ich will ein graues.
1: Und das denkst du, Marlene, wenn du am Nachmittag so an der Tanke herumhängst, beobachtest du den Trend zu den Autofahren?
2: Ja, es ist wirklich etwas, was mich beschäftigt.
3: Hast du wenigstens ein graues Auto?
2: Ich habe eins, ja. Es war eine schwere Geburt.
3: Ein graues.
2: Ja, ein graues. So, aber es gibt ja verschiedene Grautöne. Es gibt so Space Grey, dann gibt es Monsoon Grau. Ich habe mich da informiert und meins ist jetzt Monsoon Grau.
4: Mein Rat soll mir auf ein Kaffeetschall gehen dazwischen, oder?
1: Eher essen.
4: Okay. Wir kommen in die Schätzung. Marlene, wie alt glaubst du, ist der Julian?
2: 31.
1: Ich sag, der Julian ist ein Tick älter. Der ist 41.
4: Julian!
3: Danke dafür, Meinrad. 26.
2: Boah, Meinrad, wirklich urungut von dir.
4: Wow.
3: Das ist echt sehr gemein.
4: Also Marlene schon um 4 Jahre verschätzt, aber Meinrad hat den Vogel abgeschossen mit
1: 14. Ja, ich glaube, das ist ein erfahrener Mann mit dem roten Fiat Punto. Auf jeden Fall Punkt geht an die Marlene, ganz eindeutig.
4: Ja, aber sehr eindeutig. Julian, danke dir fürs Mitspielen.
3: Bitte gerne.
4: Schönen Tag dir.
1: Alles Gute. Servus. Ciao, servus.
3: Danke, ciao.

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5: 6:22 Uhr, 8 Minuten noch, dann ist es 6:30 Uhr. Hier ist Krone Hit. Schönen guten Morgen. Alles ruhig auf den Straßen. Trotzdem, Captain Luke ist bezahlt, du kommst gleich vor. Und Wetteraussichten für heute und schon Richtung Wochenende. Marleen, bitte, guten Morgen.
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6: Guten Morgen am Donnerstag und jetzt zum Aufstehen gibt es noch so ein paar Restregenschauer, aber es wird dann am Vormittag schon verbreitet sonnig und auch heute geht es nochmal richtig heiß und schwül weiter. 27 bis 34 Grad gehen sich aus. Morgen am Freitag können dann wieder teils heftige Gewitter durchkrachen. Das Wochenende wird aber auch ziemlich heiß, aber nicht mehr so wie es war, also bis zu 27 Grad, also deutlich angenehmer schon.
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8: Captain Luke ist hier mit dem Krone-Hit Verkehrscheck. Aktueller Überblick über Österreichs Straßen und der verläuft sehr, sehr fein. Keine längeren Wartezeiten. Ich wünsche dir eine gute Fahrt heute.
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0: Nach halb sieben ist es. Hier ist Krone Hit und Captain, du hast auch ein bisschen weniger geschlafen gestern.
1: Ich habe definitiv weniger geschlafen, weil gestern hat es sich auch definitiv ausgezahlt. Egal, ob man Argentinien-Fan ist oder nicht, wenn man Fußball-Fan ist, dann war das gestern wirklich wieder ein kleiner Leckerbissen, dieses Halbfinale. England gegen Argentinien. England hat geführt 1:0 und das Ganze wieder mal bis kurz vor Schluss.
0: 85.
1: Minute Ausgleich und man dachte schon, es geht in die Verlängerung. Und dann kam die 92. Minute und so hat sich das in Argentinien angefangen. Gehört.
2: Messi in Canova contro l'aria, centro di Messi, gol! Gol!
3: Gol!
1: Er packt's gar nicht.
3: Er lebt da noch. Hyperventiliert er oder weint er oder was macht er?
0: Also entweder hat er die Frau fürs Leben gefunden oder in Argentinien hat ein Tor geschossen.
1: Ja, geil, oder? Aber sind das nicht die Emotionen, die wir lieben? Danke, Fußball.
0: Aber haben die beim argentinischen Fernsehen keinen, der den Stimmbruch schon überstanden hat?
1: Der hat sein Leben nicht gepackt. Bis zur 85. Minute waren die draußen. Ja. Dann kommt der Ausgleich und in der 92. Minute flankt wieder mal Lionel Messi den Ball in den Strafraum. Lautaro Martinez köpft ein und Argentinien war wirklich weg. Es haben alle Spieler geweint, alle Betreuer und innen haben geweint, es waren alle fertig.
0: Man muss sagen, du bist der Fußballexperte, aber hochverdient für Argentinien, zweite Hälfte. Zwei Stangenschüsse, glaube ich, war ja auch noch dabei.
1: Absolut, das auch.
0: Und die Hammer sind in die Pause gegangen.
1: Ja,
0: oder?
1: Ich weiß ja nicht, warum die aufgehört haben zu spielen. Ja, das ist immer dieses gefährlich. Nach dem 1-0 soll man ja nicht aufhören, sondern aufs 2-0 gehen und die haben wahnsinnig defensiv begonnen zu spielen. Und Argentinien hat so eine Wucht und die haben solche Kämpfer in den Reihen, das ist schon auch geil zum Anschauen. Und jetzt haben wir ein Finale, da bin ich wirklich gespannt. Spanien gegen Argentinien. Die verstehen sich zumindest am Spielfeld.
0: Ich wollte gerade sagen, sie sprechen die gleiche Sprache, aber wird sicher ein Supermatch. 6:39 Uhr ist es.
4: Ja, klar.

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5: 6.45 Uhr, 3.47 Uhr ist es. Guten Morgen. Heute am Donnerstag mit dabei Anita, Homeoffice Ableidinger. Guten Morgen zum Ponyhof.
6: Hi.
5: Bei uns hier im Studio, Julie für die Nachrichten zuständig. Schönen guten Morgen.
6: Guten Morgen.
5: Captain Luke, du zählst die Tage. Du bist nächste Woche auf Urlaub, gell?
7: Ja.
5: Mit der Großfamilie?
7: Ja, eigentlich nur mit der kleinen Familie, die sehr groß ist insgesamt. Also okay. Mit den Ängsten.
5: Ein Auto oder zwei Autos? Wie viel brauchst du, um alles
7: eins
5: zum Urlaubsort zu transportieren?
7: Mit Dachbox und Fahrradträger hinten drauf.
6: Aber ist das erholend? Sag mal, erholsam, danke.
7: Ja. Was jetzt genau?
6: Mit so vielen wegzufahren.
7: Nee, ich mag sie ja Gott sei Dank alle.
6: Alle.
7: Ja.
6: Alle. Niemand nervt.
7: Nee.
5: Naja, es nervt schon immer, aber halt immer wer andere, oder?
7: Nee. Nein, ich freue mich schon, ja.
6: Okay.
8: Ja, erzähl, wohin geht's, Captain Luke? Wo trifft man dich dann und so?
7: Auf keinen Fall, weil dann kommst du um die Ecke. Was, du bist auch hier?
5: So ein Zufall. Naja, dann bleiben wir auch noch eine Nacht länger. Da musst du echt sagen, dann ist dein Urlaub daneben, wenn du dir nicht im Hotel bist.
8: Hallo, ich bin noch da.
5: Ja, ja. Ich
7: ja, da.
5: Spreche die Wahrheit im Homeoffice. Sag mal, Lena, und jetzt zu dir, die Wetter.
6: Ich habe noch eine Frage ganz kurz. War das nicht der Urlaub letztes Jahr, wo du zurückgekommen bist und erzählt hast, dass dein Sohn am Teppich gespielt hat und dann ist das nächste Kind gekommen, ausgerutscht und dann war irgendwie... Sind alle in dieser Kotze ausgerutscht, das war total erholsam, oder?
7: Ich hoffe, irgendwer sitzt gerade beim Frühstück auf jeden Fall.
6: Okay, gute Morgen.
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6: Guten Morgen am Donnerstag und auch wenn es jetzt noch nicht danach ausschaut, es wird heute wieder ganz schön mit viel Sonnenschein, aber stellenweise bleibt es auch wieder sehr schwül bei 27 bis 34 Grad. Jetzt aktuell 20 Grad in Amstetten, 17 in Kufstein oder 19 Grad jetzt bei dir in Villach. Morgen am Freitag, da steigt dann die Unwettergefahr.
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7: Captain Luke ist hier mit dem Krone-Hit-Verkehrscheck. Auf der A2 gibt es aktuell in Fahrtrichtung Wien, kurz vor Graz, bei Mooskirchen eine Unfallstelle, leichte Verzögerungen in dem Bereich, ansonsten im Rest des Landes aber überall freie Fahrt. Schau, dass du gut an dein Ziel kommst. Die Meldung hier gab es jetzt powered bei ÖAMTC. Meldungen hier bei Krone-Hit gibt es powered bei Julie frei.
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9: Im Tiroler Transitstreit könnte heute eine erste Entscheidung fallen. Italien klagt Tirol wegen Einschränkungen für Lkw auf der Inntal- und der Brenner-Autobahn, darunter Nachtfahrverbote und Blockabfertigung für Lkw. Laut Italien verstößt das gegen Europarecht. Tirols Landeshauptmann Anton Mattle kontert, ohne diese Maßnahmen für Transitverkehr wäre die Verkehrsbelastung um ein Vielfaches höher. 280.000 Euro verliert ein Salzburger an Anlagebetrüger. Der 60-Jährige hat die Summe an Fake-Kryptowährungsbörsen überwiesen. Eine vermeintliche Finanzdienstleisterin hat ihn überzeugt. Das Geld ist auf Konten in Litauen, Malta, Hongkong und Singapur gelandet. Die Ermittlungen laufen. Wegen heftiger Waldbrände in Kanada hat Toronto aktuell die schlechteste Luftqualität weltweit. Die Behörden fordern die Menschen auf, sich nicht draußen aufzuhalten. Rauchschwaden verdunkeln den Himmel und ziehen in den Nordosten der USA weiter. Auch New York City ist betroffen, wo in wenigen Tagen das Finale der Fußball-WM stattfindet. Und genau dieses Finale hat auch absoluten Finalcharakter. Spanien gegen Argentinien. Der amtierende Europameister trifft auf den amtierenden Weltmeister. Die Argentinier drehen gestern Abend das Halbfinale gegen England und gewinnen noch 2:1. Das Siegestor fällt erst in der 92. Minute. Das Endspiel ist am Sonntag um 21 Uhr, eben in New York.
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0: und viel Geduld brauchst du mal wieder auf der Tangente Richtung Graz. Aktuell eine gute Stunde Zeitverlust ab Pirstetten.
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1: 6:07, hier ist Krone Hit, dein Tomorrowland-Sender in Österreich. Und Captain Luke, du warst ja schon dabei beim Tomorrowland in Belgien.
2: Ja.
1: Und ich frage jetzt nicht, was du nicht erzählen kannst, was du dort erlebt hast.
3: Doch.
1: Aber da sagt er nichts.
2: Naja, ich sage auf keinen Fall was. Ich
1: kann dir nur sagen, am Abend gegangen und wieder aufgewacht und so.
2: Genau, Highlights. Und zwar ganz langweilig.
3: Boring.
2: Ich habe viele Wochenenden erlebt, wo ich viel Party gemacht habe und man viel Spaß hatte. Aber das ist so intensiv, dass du danach fast eine Woche Urlaub brauchst.
1: Und mehr sage ich jetzt nicht. Stefan, okay. Jetzt bei unserem Telefon, du warst ja auch schon mal dort und hast uns erzählt, das Gelände, auf dem dieses Tomorrowland stattfindet, das ist so unfassbar groß.
4: Das Gelände ist riesig, also ist unglaublich. Ich glaube, nur am Campingplatz sind 40.000, 50.000 Leute, also das ist unglaublich nur am Campingplatz. Und das Gelände selbst, glaube ich, von A nach B sind 6 Kilometer, also unglaublich. Es ist so viel Liebe und Detail in der ganzen Veranstaltung und auf dem ganzen Gelände.
2: Ich erinnere mich zurück, als ich dort war, wir hatten einen relativ weiten Weg vom Campingplatz. Wir sind, glaube ich, immer eine halbe Stunde zu Fuß gegangen und haben dann bevor wir weggegangen sind, so das ein oder andere Getränk gemischt, also Fanta und Cola zum Beispiel als Spezi.
3: Ja, genau.
2: Am Weg vom Campingplatz
4: Wasser, viel dorthin, Wasser.
2: Ja, viel Wasser, haben wir die meisten Leute kennengelernt. Also das war immer der Walk, an den konnte ich mich noch lange erinnern. Da gab es viele Gespräche.
4: Du kommst da mit den meisten Leuten ins Gespräch.
2: Mhm.
4: Egal, von wo die Leute sind, das ist ein Miteinander. Alle Freiheiten, brutal. Tomorrowland, unglaublich.
1: Stefan, du hast immer von der Liebe gesprochen. Hast du die Liebe dort gefunden, während des Festivals?
4: Nein, du hast mir vor 2 Jahren gefragt, ob ich jetzt mit der Freundin oder mit der Frau fahre.
3: Das hast du dir gemerkt. Das
4: klingt nach Meinrad.
3: Ja, das ist eine klassische Meinrad-Frage.
1: Deine Gattin hat schon im Radio gehört, aber du wolltest doch die Freundin mitnehmen, oder?
3: Gemeinrad.
4: Ich habe mich für die Affäre entschieden, ne, Spaß. Ich habe mich für den besten Freund entschieden, weil mit dem kann man 12 Stunden feiern und wir sind immer noch befreundet. Also von dem her war es dann doch der beste Freund.
1: Und was auf jeden Fall feststeht, egal mit wem du hinfährst oder es dir bei uns hier auf Krone Hit anhörst, wir übertragen es ja ab Freitag. Das Line-Up ist ein Wahnsinn, gell?
3: Ja, das Line-Up ist echt nicht normal. David Guetta ist dabei. Zum allerersten Mal auf der Tomorrowland Mainstage Calvin Harris, Martin Garrix, Hardwell, Sebastian Ingrosso, Dimitri Vegas und Like Mike, The Chainsmokers, Afrojack,
2: wow.
3: Alan Walker, Alesso, Nicky Romero, Steve Aoki, Armin van Buuren, Steve Angelo, Timmy
2: Crazy.
3: Trumpet und noch so viele mehr. Wirklich, man kennt alle. Es ist so absurd. Aber wir übertragen auch von dort. Also verpasst da nichts. Ab Freitag um 20 Uhr geht's los hier auf Krone Hit. Und dann übertragen wir direkt vom Mischpult vom Tomorrowland von der Mainstage in Belgien hier auf Krone Hit.
1: 10:07.

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1: Und bei uns geht's jederzeit und absolut unlimitiert beim Freestream. 7.16 ist es, hier ist Kronehit, schönen guten Morgen.
2: Ja, da bin ich mir unsicher, ob das bei dir auch so ist in deinem Alter, ob es bei dir auch jederzeit und unlimitiert geht, Meinrad.
1: Vor allem aber unlimitiert, ja?
2: Ja, weiß aber ich nicht.
3: Wollen wir das wissen? Ich glaube eher nicht.
1: Ihr mich fragt, ja,
2: Kronehit. Einmal im Jahr vielleicht.
1: Kronehit, du darfst dich von dir auf andere schließen, Anita. Ja. Und Weihnachten war noch nicht. Kronehit Freestream.at ist dein perfekter Musikstreamer für alle Lebenslagen. Und Alina, du hast den schon getestet. Sag mal, was sagst du zu Kronehit Freestream?
4: Ich finde Freestream echt cool. 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
2: Guten Morgen, 7:22 Uhr. Es ist 8 Minuten noch, dann ist es 7:30. Wir starten gemeinsam mit dir diesen Donnerstag. Die aktuellen Infos, wie es auf den Straßen ausschaut, gibt's von Captain Luke. Und die Wetteraussichten für heute und schon ein kleiner Blick Richtung Wochenende jetzt von Marleen. Guten Morgen.
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3: Guten Morgen am Donnerstag und der Blick aus dem Fenster schaut jetzt noch nicht ganz so einladend aus. Es regnet immer wieder, aber die Regenwolken, die verziehen sich dann bald und die Sonne kommt heute durch und bringt dann 27 bis 34 Grad. Es bleibt aber sehr drückend heiß und noch morgen wird es ziemlich schwül. Morgen steigt dann auch die Gewittergefahr.
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4: Das ist der Krone-Hit-Verkehrscheck, powered by ÖAMTC. Captain Luke ist hier und aktuell rollt der Verkehr im ganzen Land sehr fein voran. Ich wünsche dir mal, ganz egal wo du unterwegs bist, dass du sicher und gut an dein Ziel kommst.
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5: Hi, hier ist Christian Mederitsch mit einem Hit, der noch immer super erfolgreich ist in den US-Charts. Das ist Be Heard.

0: Halb acht ist es. Hier ist Kronehit. Wir starten gemeinsam mit dir in diesem Donnerstag und jetzt spielen wir eine Runde Wie alt kling ich? Und zwar mit dem Markus. Guten Morgen, Markus. Fein, dass du mit dabei bist. Wir werden versuchen, anhand deiner Stimme und anhand deiner Antworten herauszufinden, wie alt du bist. Erste Frage kommt von der Anita.
1: Markus, am Sonntag ist ja das WM-Finale Argentinien gegen Spanien. Was waren so die erste WM oder EM, an die du dich erinnern kannst? Und hast du damals auch diese Panini-Sticker gesammelt?
2: Panini-Sticker habe ich nie gesammelt, ne?
1: Mhm.
2: Ich habe locker zwei WM-Titel der Deutschen mitgekriegt, das kann man sicher sagen.
0: Gut, das wäre mal Brasilien gewesen, ne?
3: Ja, bestimmt. Und 1990.
2: Genau.
0: Novanta in Italien, ja.
3: 1990.
1: Wie du das weißt.
3: Und 2014.
1: Ich kenne halt von den ganzen WMs halt immer nur die Special Burger, die es halt bei Mackie gegeben hat. Den McChampion.
0: Du, wie immer im Leben, manche rennen und manche essen. Markus, meine Frage an dich. Als du mit deinen Eltern auf Urlaub gefahren bist und du ein Kind warst, seid ihr auch immer in der Nacht weggefahren nach Italien?
2: Nein. Wir waren eigentlich immer in Österreich in Urlaub.
0: Okay.
1: Wie soll jetzt genau durch diese Frage sollen wir jetzt herausfinden, wie alt der Markus ist?
0: Naja, zum Beispiel in meiner Generation, ich weiß nicht, warum das so verbreitet war, ist man immer in der Nacht weggefahren.
3: Okay.
0: Und zwar aus der Idee heraus, damit A, haben meine Eltern nachher erklärt, die Kinder weiterschlafen und B, ist kein Verkehr. Die Schwierigkeit bei dieser Idee war, die hatten alle. Das heißt, es war total viel Verkehr und die Kinder waren natürlich wach und haben nicht geschlafen während der Fahrt. Ja. War eine super Strategie und die war so erfolgreich, dass es alle im nächsten Jahr gleich wieder probiert haben.
3: Willkommen zur Schätzung. Und sowohl die Anita als auch der Meinert werden mal eine Zahl einloggen. Anita, was denkst du denn?
1: Markus, ich glaube, du bist 39.
3: Okay, Meinert, was sagst du?
0: Na, wenn du dich an 1990 an die Fußball-Weltmeisterschaft erinnerst, bist du ein bisschen älter, du bist 49.
2: Ich werde am 30. Juli 39.
0: Oh.
1: Ja!
0: Bravo, Anita!
1: Oha, ich glaube, so knapp war ich einfach noch nie. Um 2 Wochen.
0: Ja, das stimmt.
1: Punktlandung.
3: Ja, wirklich stark.
0: 7.35 Uhr ist es und nächste Runde Wie alt kling ich spielen wir sehr, sehr gerne mit dir. Melde dich jetzt gleich an. Alle Infos findest du auf unserer Homepage auf kronehit.at. Um 7.45 Uhr gibt es bei uns die nächsten Nachrichten. Und jetzt starten wir ganz, ganz smooth in diesen Donnerstag. Hier ist Kronehit mit Harry Styles.

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4: 7.45 Uhr, 7:45, ist es. Schönen guten Morgen, heute am Donnerstag mit dabei, Anita, Homeoffice ab Leidinger. Guten Morgen,
5: hallo.
4: Julie ist bei uns im Studio für die Nachrichten zuständig. Schönen guten Morgen.
5: Jawohl, guten Morgen.
4: Captain Luke, guten Morgen.
6: Schönen guten Morgen.
4: Auch fit wie ein Turnschuh.
6: Ja, selbstverständlich.
4: Obwohl es eine kurze Nacht war gestern,
6: ja,
4: nach dem Argentinien gegen England Match. Und Marlene bei uns hier für die Wetteraussichten. Guten Morgen.
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5: Guten Morgen am Donnerstag und gestern ist es dann stellenweise doch noch ordentlich nass runtergekommen. Auch jetzt in der Früh regnet stellenweise noch, auch ganz leicht jetzt von Niederösterreich bis ins Burgenland. Die Regenschauer, die lassen aber schon bald nach und es wird heute wieder überwiegend sonnig und vor allem wieder sehr heiß und schwül. 27 bis 34 Grad gehen sich aus.
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6: Captain Luke ist hier. Schönen guten Morgen zu dir ins Auto. Das ist der Krone-Hit-Verkehrscheck, powered by ÖAMTC. Aktuell rollt der Verkehr sehr gut und fein voran im ganzen Land. Da gibt es keine längeren Wartezeiten. Ich wünsche dir eine gute und eine sichere Fahrt. Julie frei.
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7: In den Ötztaler Alpen gibt es seit den Abendstunden traurige Gewissheit. Nach einer stundenlangen Suchaktion ist die 34-jährige Polizeischülerin tot aufgefunden worden. Sie ist im Rahmen einer Alpinübung am Klettersteig Stulpenfall in einen Wasserfall gestürzt. Wie es zu dem Unfall gekommen ist, wird nun ermittelt. Die Hälfte der Motorradfahrerinnen und Fahrer ist nicht ausreichend geschützt. Das zeigt eine aktuelle Erhebung des Kuratoriums für Verkehrssicherheit. Im Ortsgebiet sind es sogar fast 80%. Zur Schutzkleidung gehören neben Helm, Handschuhen und Motorradstiefel auch geeignete Jacke und Hose. Im Vergleich zum Auto ist das Unfallrisiko mit einem Motorrad 20 Mal höher. Bei den Angriffen zwischen Russland und der Ukraine sind in den letzten Stunden mehrere Menschen getötet worden. In der Ukraine kommen mindestens 7 Zivilisten ums Leben. Russland meldet hingegen, dass der Chefingenieur des Atomkraftwerks Saporischschja tot ist. Ein Lichtschwert aus der Star Wars Filmreihe wird bei einer Auktion in den USA jetzt für 3,8 Millionen Dollar versteigert. Es ist beim Film Das Imperium schlägt zurück aus 1980 zum Einsatz gekommen. Luke Skywalker nutzt das Lichtschwert beim legendären Zweikampf mit Darth Vader, wo er dem Bösewicht die rechte Hand abschlägt. Es gehört zu den ikonischen Requisiten der Filmgeschichte. Und Argentinien folgt Spanien ins Finale der Fußball-WM. Der Titelverteidiger gewinnt nach einer starken zweiten Hälfte 2:1 gegen England. Bis zur 85. Spielminute liegen die Argentinier noch zurück. Danach folgt der Ausgleich. In der 92. fällt schließlich das Siegestor. Für England bleibt nur das Spiel um Platz 3 gegen Frankreich am Samstag.
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6: Hi, hier ist Christian Mederitsch und hier kommt dein Update. Eine Platz rauf geht's für Harry Styles, Platz 5. Von der 2 runter auf die 4 geht's für Taylor Swift. Von der 1 runter auf die 3 geht's für Bebe Rexha und Faithless. Zwei Plätze nochmal gut gemacht, Holly Humberstone Platz 2. Sieben Plätze raufgeschossen, somit zurück an der Spitze der Krone Hit Charts, das ist Loi.
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1: Guten Morgen, heute am Donnerstag, 6:08 ist es. Jeden Tag bei uns das Elfmeterschießen. Heute Enyo, der ist schon den vierten Tag dabei, gegen den Markus aus der Steiermark. Und Captain Luke, erklärst du bitte ganz, ganz kurz die Spielregeln.
2: Ja, und zwar funktioniert so, du wirst Fußballfragen stellen und wer von euch zweien die Antwort weiß, sagt schnell seinen Namen und darf dann natürlich zuerst eine Antwort abgeben. Ist die richtig, bekommt er den Punkt. Ist die falsch, bekommt der Gegner den Punkt. Und wer zuerst zwei Punkte hat, der gewinnt und kommt eine Runde weiter. Und ich hoffe, ihr seid ready. Hier kommt der erste Elfmeter von Meinrad.
1: Wie lange dauert die Verlängerung im Fall eines Unentschiedens Enyo nach 90 Minuten?
3: Markus.
2: Wahnsinn, der Enyo war schon wieder, während die Frage noch gestellt wird. Der ist so schnell. Log mal ein, Enyo.
3: 30 Minuten.
1: Das stimmt, 2x 15.
2: Absolut richtig, bravo.
1: Wir kommen zur nächsten, zur zweiten Frage. Das Finale also. Argentinien gegen Spanien am Sonntag um 21 Uhr in New York. Welchen Titel gewinnt der Sieger?
3: Enyo. Markus.
2: Boah, Enyo war wieder den Hauch vorne. Wahnsinn. Enyo, du darfst einloggen.
3: Weltmeister.
2: Das ist
1: absolut richtig. Gratuliere.
3: Danke, danke. Gratuliere.
1: Markus.
3: Dankeschön.
1: Danke dir fürs Mitspielen. Und Enyo, das war eiskalt ausgekontert.
4: Morgen musst du einmal noch performen, okay? Dann geht's um 1000 Euro von Interwetten.
3: Okay.
4: Ein einziges Mal noch durchbeißen.
3: Ich gebe mir Mühe.
1: Das brauchst du ja gar nicht. Mit ruhiger Hand, würde man sagen. Enyo, danke vielmals fürs Mitspielen. Markus, dir auch. Liebe Grüße in die Steiermark. Alles Gute. Servus.
3: Ciao.
4: Tschüss.
1: Und wenn du morgen gegen den Enyo antrittst beim Elfmeterschießen, Anmelde-Link findest du online auf kronehit.at. 7:08.
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1: 14 Minuten nach 8, hier ist Krone Hit, der offizielle Tomorrowland-Sender in Österreich. 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
1: When I met you in the summer. Wenn er das auflegt, denkt er an dich, Anita.
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3: Guten Morgen heute am Donnerstag, 8.23 Uhr. Ist es 7 Minuten noch, dann ist es 8:30 Uhr. Irgendwie habe ich das Gefühl, Captain Luke, es haben sich gestern alle das Match angeschaut und sind heute im Homeoffice. Dabei ist nicht mal in die Verlängerung gegangen. Super ruhig auf den Straßen, gell? Ich mag es aber nicht verschreien. Ja.
4: Ja, ich glaube, es ist aber auch ein bisschen die Ferien, die jetzt gerade in Österreich sind.
3: Du meinst die ganzen Lehrer, die daheim sitzen?
5: Die Lehrer haben sich's verdient. Ja, sie ruhen sich halt mal aus und vom harten Jahr.
4: Ja, und die Schülerinnen.
3: Ja.
4: Ja, da passt du ja genau auf deine schulpflichtigen Kinder.
3: Ganz genau, ja.
4: Ja.
3: Sind hoffentlich schon in der Sommerbetreuung.
4: Genau so ist es nämlich. Gibst sie gerne ab.
3: Und Wetter aus, ich gebe sie gerne ab. Sie möchten wieder Zeit mit ihren Freundinnen verbringen. Und da bin ich der Letzte, der im Weg steht.
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5: Guten Morgen am Donnerstag und jetzt zum Wachwerden gibt es noch ein paar Restregenschauer, aber es wird dann am Vormittag schon verbreitet sonnig und auch heute geht es nochmal richtig heiß und schwül weiter. 27 bis 34 Grad gehen sich aus. Morgen am Freitag können dann wieder teils heftige Gewitter durchkrachen. Das Wochenende wird dann endlich nicht mehr ganz so heiß, da gehen sich meist nur noch um die 27 Grad maximal aus.
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4: Das ist der Krone-Hit Verkehrscheck, powered bei ÖNTC. Captain Lukas hier und aktuell alles frei auf Österreichs Straßen. Schau, dass du gut und sicher an dein Ziel kommst.
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6: Hi, hier ist Christian Mederitsch und hier kommt dein Update. Einen Platz verloren, Olivia Rodrigo Platz 5. Neu eingestiegen auf der 4, das ist Stupid Song, Olivia Rodrigo. Zwei Plätze gut gemacht, Be Her auf der 3. Von der 1 runter auf die 2 geht's für Taylor Swift. Einen Platz gut gemacht, Choose in Texas, neu zurück an der Spitze der US-Charts. 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
1: 6:09 ist es. Bis zur 85. Minute haben viele gesagt, okay, es ist doch passiert, die Argentinier draußen, England in Führung. Aber das Pech war, ich meine, ich bin kein Fußballexperte, aber die Engländer haben nach dem Tor einfach aufgehört zu spielen.
2: So ist es. Es war das zweite Halbfinale der Weltmeisterschaft und der Sieger kommt eben weiter in dieses Finale. England war schon auf einem sehr guten Weg, haben sich wirklich tapfer geschlagen. Dann kam das 1-0 und sie haben ein bisschen den Gang zurückgeschalten und die Argentinier haben gekämpft und gebissen bis zum Schluss.
1: Zwei Stangenschüsse zwischendurch nochmal.
2: Dann kam der Ausgleich in der 85. Minute und dann dachten viele schon, okay, es geht in die Verlängerung, vielleicht auch ein Elfmeterschießen.
3: Okay, bitte schneller.
1: Pass auf, Anita, dann kommt die 92. Minute. Ja. Ganz Argentinien, 46 Millionen Menschen sitzen vor dem Fernseher, um sich das Match anzuschauen, auch irgendwo in Buenos Aires. Und das ist die Übertragung, 92. Minute im argentinischen Fernsehen.
4: Messi in Canoa, contra el área, centro de Messi, Talón!
1: Und der Kommentator wurde nicht überfallen und misshandelt.
2: Er wurde auch nicht mit Steinen beworfen.
1: Ja. Oder Orangen. Aber hör dir das an.
3: Was noch immer.
1: Noch immer, ja. Aber das hast du auch lange nicht mehr gedacht, Anita. Es geht noch ein bisschen, okay?
2: Ja, also es war dann wirklich, es waren filmreife Szenen. Messi hat den Ball nochmal reingeflankt und dann Lautaro Martinez reingeköpft zu diesem 2-1-Sieg, mit dem niemand mehr gerechnet hätte. Alle Dämme sind gebrochen, auch die Spieler haben alle geweint, die waren am Ende.
3: Okay, passt zusammen, am Sonntag das letzte Spiel und das heißt, worüber quatschen wir dann nächste Woche, Marlene? Wir könnten ein bisschen über Trash-TV oder sowas quatschen, oder?
5: Ja, Trash-TV oder irgendwas mit Tieren oder über mein Hundetraining oder über deine Küken, die du aktuell hast. Wir könnten so eine Tierschau machen.
3: Endlich ist dann Fußball vorbei.
1: Ja. Die Schwierigkeit ist, wenn wir eine Sendung machen über Männer, die sich mit dir treffen wollen, müssen wir halt ganz viel Musik spielen. 8:38
5: Ja, also ihr könnt gerne schon mal Themenvorschläge schicken, gell?
1: Ja. Auch du gerne, was du bei uns in der Sendung hören möchtest, an
3: superidee@kronehit.at schickt mir gerne was. Aber bitte nichts Fußballmäßiges. Am Sonntag ist es dann

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2: 8.45 Uhr, 3.09 Uhr ist es. Schönen guten Morgen heute am Donnerstag. Mit dabei, wie gewohnt, Anita, Homeoffice ab Leidinger. Guten Morgen.
3: Morgen, hallo.
2: Julie ist bei uns im Studio für die Nachrichten zuständig heute früh. Schönen guten Morgen.
3: Jawohl, guten Morgen.
2: Probleme gibt es jetzt auf der Südautobahn am Weg nach Wien. Details gibt es gleich von Captain Luke und die Wetteraussichten von Marlene. Guten Morgen.
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3: Guten Morgen am Donnerstag und gestern ist es dann doch noch stellenweise ordentlich nass runtergekommen und auch jetzt in der Früh regnet es stellenweise noch, zum Beispiel jetzt bei dir in Leoben oder auch in Podersdorf, da tröpfelt es gerade noch ein bisschen. Die Regenschauer lassen aber schon bald nach und es wird heute überwiegend sonnig und vor allem sehr heiß, 27 bis 34 Grad gehen sich aus. Morgen am Freitag steigt dann die Unwettergefahr.
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5: Captain Luke ist hier, das ist der Krone-Hit-Verkehrscheck. Schönen guten Morgen. Aktuell läuft es im Großen und Ganzen fein auf Österreichs Straßen. Eine Kleinigkeit gibt es leider nicht in Wien, aber auf dem Weg nach Wien auf der A2 in Niederösterreich. Und zwar bei Mödling. Eine Unfallstelle, also kurz vor der Wiener Stadtgrenze, musst du auf jeden Fall abbremsen. Da ein bisschen mehr Zeit einplanen. Wünsche dir, dass du sicher und gut ankommst. Jetzt kommen wir mal an bei Julie Frei.
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6: Im Tiroler Transitstreit könnte heute eine erste Entscheidung fallen. Italien klagt Tirol wegen Einschränkungen für Lkw auf der Inntalautobahn und der Brennerautobahn, darunter die Nachtfahrverbote und Blockabfertigung für Lkw. Laut Italien verstößt das gegen Europarecht. Tirols Landeshauptmann Anton Mattle kontert, ohne diesen Maßnahmen für Transitverkehr wäre die Verkehrsbelastung um ein Vielfaches höher. Im Fall Jeffrey Epstein räumt US-Vizepräsident J.D. Vance jetzt große Fehler ein. Die Kommunikation hat die Regierung komplett vermasselt, sagt er in einem Podcast. Man habe aber nichts zu verbergen. Der verstorbene Sexualstraftäter Epstein hat einen Missbrauchsring betrieben und gute Kontakte zur High Society gehabt. Die US-Regierung hat die Akten veröffentlicht, aber viele Stellen geschwärzt. Wegen heftiger Waldbrände in Kanada hat Toronto aktuell die schlechteste Luftqualität weltweit. Die Behörden fordern die Menschen auf, sich nicht draußen aufzuhalten. Rauchschwaden verdunkeln den Himmel und ziehen in den Nordosten der USA weiter. Auch New York City ist betroffen, wo in wenigen Tagen das Finale der Fußball-WM stattfindet. Und genau dieses Finale hat auch absoluten Finalcharakter. Der amtierende Europameister trifft auf den amtierenden Weltmeister, also Spanien gegen Argentinien. Die Argentinier drehen gestern Abend das Halbfinale gegen England und gewinnen noch 2:1. Das Siegestor fällt erst in der Nachspielzeit. Das Endspiel in New York ist am Sonntag um 21 Uhr. Und eine Sensation gibt es bei Lotto 6 aus 45. Zum allerersten Mal gibt es in Österreich einen 8-fach-Jackpot, denn niemand hat am Abend die 6 richtigen Zahlen geknackt. Im Topf liegen rund 12 Millionen Euro.
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1: Schönen guten Morgen, heute am Donnerstag. Es ist eines deiner absoluten Lieblingsspiele. Wir werden auch immer wieder ganz, ganz oft drauf angesprochen. Ist es wirklich möglich, wenn man nur die Stimme einer Person hört, herauszufinden, wie alt jemand ist? Ein paar Fragen stellen wir noch dazu. Wir spielen mit dem Markus aus Wien. Schönen Vormittag, fein, dass du mit dabei bist. Und wir werden jetzt herausfinden oder versuchen herauszufinden, wie alt du bist. Los geht's. Erste Frage kommt von Anita.
2: Markus, am Sonntag ist ja das WM-Finale Argentinien gegen Spanien. Was waren so die erste WM oder EM, an die du dich erinnern kannst? Und hast du damals auch diese Panini-Sticker gesammelt?
3: Panini-Sticker habe ich nie gesammelt, ne? Ich habe locker zwei WM-Titel der Deutschen mitgekriegt, das kann man sicher sagen.
1: Gut, das wäre mal Brasilien gewesen, ne?
4: Ja, bestimmt. Und 1990.
3: Genau.
1: Novanta in Italien, ja.
2: 1990 aber wie du das weißt.
4: Und 2014.
2: Ich kenne halt von den ganzen WMs halt immer nur die Special Burger, die es halt bei Mackie gegeben hat. Den Mac Champion.
1: Du, wie immer im Leben, manche rennen und manche essen. Markus, meine Frage an dich. Als du mit deinen Eltern auf Urlaub gefahren bist und du ein Kind warst, seid ihr auch immer in der Nacht weggefahren nach Italien?
3: Nein. Wir waren eigentlich immer in Österreich in Urlaub.
1: Okay.
2: Wie soll jetzt genau durch diese Frage sollen wir jetzt herausfinden, wie alt der Markus ist?
1: Naja, zum Beispiel in meiner Generation, ich weiß nicht, warum das so verbreitet war, ist man immer in der Nacht weggefahren. Okay. Und zwar aus der Idee heraus, damit A, haben meine Eltern nachher erklärt, die Kinder weiter schlafen und B, ist kein Verkehr. Die Schwierigkeit bei dieser Idee war, die hatten alle. Das heißt, es war total viel Verkehr und die Kinder waren natürlich wach und haben nicht geschlafen während der Fahrt. Ja. War eine super Strategie und die war so erfolgreich, dass es alle im nächsten Jahr gleich wieder probiert haben.
4: Willkommen zur Schätzung. Und sowohl die Anita als auch der Meinert werden mal eine Zahl einloggen. Anita, was denkst du denn?
2: Markus, ich glaube, du bist 39.
4: Okay, Meinert, was sagst du?
1: Na, wenn dich an 1990 an die Fußball-Weltmeisterschaft erinnert, bist du ein bisschen älter, du bist 49.
3: Ich werde am 30. Juli 39.
2: Oh. Ja!
1: Bravo, Anita!
2: Oha, ich glaube, so knapp war ich einfach noch nie, um 2 Wochen.
1: Ja, das stimmt.
2: Punktlandung.
4: Ja, wirklich stark.
1: Und die nächste Runde von Wie alt klinge ich, spielen wir sehr, sehr gerne mit dir. Melde dich jetzt gleich an und wir werden dann versuchen, dein Alter zu erraten. Alle Infos gibt's online auf kronehit.at.
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1: Gestern das Match Argentinien gegen England. England bis zur 85. Minute in Führung, dann der Ausgleich 1:1 und dann hat es im argentinischen Fernsehen so geklungen in der 92. Minute.
2: Ist ihm jemand auf den Zeh gestiegen?
3: Ja, oder woanders hin?
4: Das ist Fußball, meine Lieben. Lautaro Martinez köpft ein. Der packt's gar nicht.
2: Sei mal leise.
4: Das gefällt euch, ja.
3: Ja. Viele kennen diese Schreie nur beim Urologen, aber das ging so mal Schmerzen hätte, er hätte sich einfach so gefreut im argentinischen Fernsehen, weil die Argentiner das Spiel nochmal gedreht haben.
5: Wenn der Typ jetzt wüsste, dass wir das jetzt abgespielt haben hier in Österreich.
4: Ja, ich glaube, dass der in mehreren Radiostationen heute läuft, nicht nur die 46 Millionen Argentinier und Argentinierinnen sind gestern ausgetickt, auch alle TV-Stationen. Argentinien jetzt also im Finale gegen Spanien am Sonntag.
3: Und man muss sagen, obwohl ich für England die Daumen gehalten habe, sie waren einfach besser.
4: Leider, Argentinien am Ende einfach mehr Willenskraft, die sich da durchgesetzt hat.
3: Spanien gegen Argentinien, wer kann das gewinnen, Anita?
5: Ich glaube Spanien. Also ich setze mal auf Spanien, falls die dann auch gewinnen, was gewinne ich dann am Montag?
3: Das werden wir sehen, aber warum setzt du auf Spanien?
5: Also Argentinien hat letztes Mal schon gewonnen, deswegen wird Spanien jetzt gewinnen.
3: Du meinst, die sagen so wie du, okay, dann mal die anderen.
5: Ja, jeder darf mal ran.
4: Das hast du früher
3: schön, dass das dein Motto war, ja.

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0: Schönen Donnerstag. Ja, ich bin ein bisschen verwirrt. Ich war jetzt die halbe Woche nicht da, weil ich krank war. Fieber bei 30 Grad, sage ich dir, braucht man nicht unbedingt. Es wäre jetzt übrigens der Moment, Lea, wo ich ein bisschen Mitleid von dir gerne hätte.
1: Ja, gute Besserung.
0: Jetzt bin ich ja gesund. Sowas hätte ich gebraucht. So. Das müssen wir gleich noch ein bisschen üben. Machen wir 10 Hits am Stück, zum mal reingrooven hier in den Donnerstag. Über eine halbe Stunde Hits nonstop für dich nach deinem schnellen Update. Es ist 9.45 Uhr. Ich bin Christian Mederitsch. Hi.
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0: Der Donnerstag drückend schwül und heiß mit bis zu 33 Grad, zeitweise Sonne und jetzt im Osten und Südosten stellenweise noch Regen und Gewitter, später dann länger trocken, bis es dann am Nachmittag wieder krachen kann. Hier ist der Krone-Hit Wettertrend, morgen Freitag unbeständig und heiß, Sonne im Mix mit Wolken, nass teilweise schon am Vormittag, spätestens am Nachmittag steigt dann in der schwülen Luft die Gefahr von Gewittern, Hagel und Starkregen.
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1: Das ist der Kronet Verkehrscheck, powered bei ÖAMTC. Ich bin Lea Echtermeier. Der Blick auf Österreichs Straßen und es läuft eigentlich ganz gut. Eine Meldung habe ich für dich in Wien. Tangente Richtung Graz. Zwischen dem Stadlauer Tunnel und dem Knoten Kaisermühlen gab es einen Unfall. Eine Fahrspur ist da gerade blockiert und es beginnt sich schon ein bisschen zu stauen. Ansonsten läuft's. Ich wünsche dir eine gute Fahrt.
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0: Hi, hier ist Christian Mederitsch und hier kommt dein Update. Eine Platz rauf geht's für Harry Styles, Platz 5. Von der 2 runter auf die 4 geht's für Taylor Swift. Von der 1 runter auf die 3 geht's für Bebe Rexha und Faithless. Zwei Plätze nochmal gut gemacht, Holly Humberstone, Platz 2. Sieben Plätze raufgeschossen, somit zurück an der Spitze der Krone Hit Charts, das ist Loi.
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5: Und ich bin Christian Mederitsch, auf einen Donnerstag.

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1: Christian Mederich hier, das ist der Donnerstag bei Krone Hit und ich habe gerade überlegt, aber na, das gab es wirklich noch nie. Eine Veranstaltung, die ich so geil finde, dass ich tatsächlich den Platz wechsle von auf der Bühne zu vor der Bühne. Letztes Jahr habe ich noch moderiert bei Baller Island beim Donauinsel Open Air, präsentiert von Krone Hit. Und da war so eine geile Stimmung, sage ich dir. Da habe ich dieses Jahr gesagt, nö, das will ich ja mal wohl live erleben vor der Bühne. Ich habe mich da in die Menge. Also, morgen bin ich dann vielleicht der, der neben dir steht und ganz laut mitgrölt bei Julian Sommer oder Micky Krause. Flieg nicht nach Malle, Malle kommt zu dir. Und zur Einstimmung, bevor ich morgen auf die Insel krache und du vielleicht auch, präsentiere ich noch den Krone Hit Wahnsinns Weekend Start. Eine Stunde, in der ich einfach alles spiele. Perfektes Warm-up, oder? Deine crazy Musikwünsche. Hier immer Freitag ab 13 Uhr.
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1: Hi, hier ist Christian Mederich mit einem Hit, der noch immer super erfolgreich ist in den US-Charts. Das ist Be Her.

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1: Ja, aber niemand weiß, wie magisch die heuer wird. Alle Arbeiterinnen und Arbeiter, die da die Bühnen aufbauen, die müssen tatsächlich beim Betreten vom Gelände ihr Handy abgeben, damit auch wirklich keine Fotos von der Mainstage vorab irgendwie im Netz landen. Diesmal das Motto, das weiß man schon, eine Welt voller Gefühle. Ich bin so gespannt, was die sich da drüben in Belgien überlegt haben. Eines der legendärsten Festivals der Welt und wir sind stolz, dass wir das offizielle Zuhause in Österreich vom Tomorrowland sind. Wir übertragen exklusiv aus Boom, Freitag, Samstag und Sonntag, Wochenende 1 mit zum Beispiel Sebastian Ingrosso, David Guetta ist zurück und auch Calvin Harris. Das Festival live in deinem Radio, nur hier bei uns auf Krone Hit, also lass dir das nicht entgehen. Kein Hit doppelt von 9 bis 5, bist du mittendrin in der vollen Abwechslung, ja auch das bieten wir dir jetzt mit Joel Corey. Bum, bum, bum.

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1: Dankeschön, dass du uns aufgedreht hast, in der Arbeit vielleicht oder deinen Ferientag mit uns genießt. Schön, dass du da bist, volle Abwechslung, kein Hit doppelt von 9 bis 5 hier. Also lass uns gerne einfach laufen, hier kommt mal dein schnelles Update. Es ist 10:45, ich bin Christian Mederitsch. Hi.
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1: Ich habe schon ein bisschen Angst vor diesem Moment, wo ich das gekühlte Studio verlasse und rausgehe. Drückend schwül soll es angeblich sein, 33 Grad die Topwerte. Zeitweise Sonne mit dabei, am Nachmittag dann im Osten und Südosten stellenweise Regen und Gewitter. Hier ist der Krone-Hit-Wetter-Trend. Es bleibt morgen heiß, aber unbeständig. Teilweise nass schon am Vormittag, spätestens ab dem Nachmittag steigt in der schwülen Luft die Gefahr von Gewittern, Hagel und auch Starkregen. Sehr ungemütlich.
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3: 10.45 Uhr, das ist dein Krone-Hit-Verkehrscheck, powered by ÖAMTC. Lea Echtermeier da und es geht super entspannt auf Österreichs Straßen voran. Bitte. Achtung, am Wiener Burgring wird aber momentan geblitzt, also da runter vom Gas. Ansonsten gibt es keine längeren Wartezeiten, also ich wünsche dir eine gute Fahrt.
1: Dankeschön, Lea und hi, Juli frei.
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4: Deutschland und Österreich sind sich einig. Bis Ende des Jahres soll es Rückführzentren für abgelehnte Asylwerber geben. Das kündigen Österreichs Innenminister Gerhard Karner und sein deutscher Amtskollege Alexander Dobrindt gestern Abend bei einem Treffen in Berlin an. Wo diese Zentren entstehen sollen, geben sie nicht bekannt. Bis Ende des Jahres soll das aber geklärt sein, heißt es. Eine diplomatische Lösung im Irankrieg rückt noch weiter in die Ferne. Das US-Militär hat heute eine neue Angriffswelle auf den Iran gestartet, vor allem auf Hafenstädte bei der Straße von Hormuz. Der Iran greift hingegen die Verbündeten der USA an, Kuwait, Bahrain und Jordanien. Der Mutterkonzern von Foodora wird jetzt von Uber geschluckt. Der deutsche Lieferdienstkonzern Delivery Hero hat jahrelang Verluste geschrieben und schlüpft jetzt unter das Dach des US-Konzerns. Das Geschäft in 14 Ländern, darunter auch Österreich, soll aber an einen anderen Investor gehen. Ob und welche Auswirkungen das auf den Essenslieferdienst hat, ist aktuell noch unklar. Der Jurassic Park-Star Sam Neill alias Dr. Alan Grant ist an einer Lungenentzündung gestorben. Die Familie gibt heute die Todesursache bekannt, weil schlicht falsche Behauptungen darüber verbreitet worden sind, heißt es. Der Schauspieler ist am Montag diese Woche im Alter von 78 Jahren in Sydney gestorben. Er wurde zuvor nach eigenen Angaben erfolgreich gegen Leukämie behandelt. Und US-Präsident Donald Trump wird beim Finale der Fußball-WM den Pokal übergeben. Trump hat sich bisher komplett rausgehalten und kein einziges Spiel besucht. Am Sonntag beim Finale zwischen Spanien und Argentinien führt aber kein Weg an ihm vorbei. Das Endspiel steigt um 21 Uhr in New York.
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8: Und ich bin Christian Mederitsch. Fein, dass du den Donnerstag mit uns verbringst.
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Krone hätte es hier mit der meisten Musik voller Abwechslung. Kein Hit doppelt von 9 bis 5, die aktuelle alle Farben gleich. Und das hier sind die Herrschaften von Coldplay.

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0: Krone hätte es hier, Christian Mederitsch bei der Arbeit. Jetzt werden die sich vielleicht am Sonntag am Ende sogar noch streiten. Nein, nein, werdet ihr ruhig Erster. Wir sind gerne Zweiter. Ja, jetzt wird nämlich bekannt, dass Trump den Pokal an die Gewinnermannschaft vergibt beim Finale am Sonntag. Wenn er den Pokal überhaupt aus den Händen gibt, sowas schönes Goldenes, müsste doch eigentlich ihm zustehen, oder? Wir werden sehen. Spannend wird es auf jeden Fall und musikalisch auch cool. In der Halbzeit nämlich mit Auftritten von unter anderem Justin Bieber, Madonna und Shakira. Mehr zur WM bei uns online, kronehit.at.
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1: 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So, wer wird sich dir jetzt da weiterwischen trauen? Ich traue mich jetzt nichts Falsches sagen, weil neben mir steht gerade unsere Denise vom Social Media Team und die ist der größte Fan von ihr. Also ich, liebe Denise, ich würde sie nicht weiterwischen, die Taylor Swift. So, gibt's jetzt hier auf Krone Hit. Gerade nochmal gerettet. Wir sind kein Hit doppelt von 9 bis 5.

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0: Es geht Richtung Mittagspause. Fein, dass du die mit uns verbringst. Also, du nimmst uns hoffentlich mit in die Kantine. Wir servieren dir hier nämlich volle Abwechslung, kein Hit doppelt von 9 bis 5. Dein Donnerstag jetzt mal mit deinem flotten Update. Wir haben es 11.45 Uhr. Ich bin Christian Mederitsch, Mahlzeit Österreich.
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0: Ich sage dir, Lea, vielleicht kannst du das verstehen. Ich habe im August Urlaub und jetzt, wo es die ganze Zeit so schön ist, ich habe so Panik, dass es dann im August, wenn ich Urlaub habe, schier wird.
3: Na bitte nicht. Das wäre ganz schlimm.
0: Für mich.
3: Aber ist meistens ist so. Wurscht, ne? Ja, mir ist es wurscht eigentlich.
0: Danke fürs Mitfühlen. 33 Grad heute die Top-Werte. Zeitweise Sonne mit dabei am Nachmittag, dann stellenweise im Osten und Südosten Regen und Gewitter mit dabei. Morgen laut Krone-Hit Wettertrend unbeständig heiß. Vor allem am Nachmittag kann es dann krachen und das kann ziemlich ungemütlich werden mit Hagel und Starkregen.
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3: Es ist 11.46 Uhr. Das ist der Krone-Hit Verkehrscheck powered by ÖRMTC. Ich bin Lea Echtermeier und es geht super entspannt auf Österreichs Straßen voran. Es gibt momentan keine längeren Wartezeiten. Also, ich wünsche dir eine gute Fahrt.
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0: Hi, hier ist Christian Mederitsch und hier kommt dein Update. Eine Platz verloren, Olivia Rodrigo Platz 5. Neu eingestiegen auf der 4, das ist Stupid Song, Olivia Rodrigo. Zwei Plätze gut gemacht, Be Her auf der 3. Von der 1 runter auf die 2 geht's für Taylor Swift. Einen Platz gut gemacht, Houston, Texas, neu zurück an der Spitze der US-Charts.
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1: 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Sehr cool, dass du hier bei uns bist.
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Und jetzt Kygo und Imagine Dragons. Stars will align. 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

Deine Mittagspause mit Krone Hit. Fein, dass du da bist. Mahlzeit. Guten Appetit. Hier kommt der Sound für deinen Donnerstag. David Guetta und Sia. Here's Beautiful People. Wir sind kein Hit doppelt von 9 bis 5 bei Krone Hit.

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0: Krone hätte es ja am Donnerstag noch einmal schlafen, dann bist du auf Malle. 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
1: Das Festival, das viele seit Jahren auf der Bucketlist ganz, ganz oben stehen haben. Es ist wirklich so, als ob du in eine magische Welt eintauchst. Noch immer weiß man nicht, wie wird die Mainstage ausschauen. Was schon fix ist, das Line-Up. Eher zum Beispiel wieder on stage, David Guetta.
2: Hey, I want to thank Tomorrowland for bringing me back and I want to thank you, all of you, because I could never do this without you.
1: Wir freuen uns auf David Guetta, auch live hier auf KRONE HIT. Ja, sein Set von der Mainstage hörst du Samstagabend hier bei uns. Klar, als der Tomorrowland-Sender in Österreich übertragen wir exklusiv live direkt aus Belgien. Außerdem morgen zum Beispiel Sebastian Ingrosso und Sonntag Calvin Harris. Also lass dir das nicht entgehen. Alle Infos, KRONE HIT.at. Kein Hit doppelt von 9 bis 5. Lady Gaga gleich und das hier ist Mark Forster für deinen Donnerstag.

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1: 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Gleich hier über eine halbe Stunde. Die meiste Musik nonstop. Ich spiele ja 10 Hits am Stück. Für deinen Donnerstag, davor gibt's alles, was heute wichtig ist. Hier ist ein schnelles Update, 12:45 haben wir's. Ich bin Christian Mederitsch, hi.
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1: Sonne ja, Wolken auch ja und schwül ja, 33 Grad heute die Topwerte. Teilweise ziemlich drückend, am Nachmittag dann stellenweise im Osten und Südosten etwas Regen oder auch Gewitter mit dabei. Blick auf morgen, Freitag im Krone-Hit-Wettertrend. Sonne im Mix mit Wolken, nass teilweise am Vormittag schon, spätestens ab dem Nachmittag allerdings wird es dann so drückend, dass die Gefahr auf Gewitter, Hagel und Starkregen steigt, also bitte Obacht morgen.
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1: Es ist uns ein Volksfest, dass du uns bei dir im Auto hörst. 12:46 Uhr, Krone Hit Verkehrscheck hier. 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Wir sind in Wien, A4 Richtung Ungarn. Bei Altsimmering gibt's Bauarbeiten, kostet dich 10 Minuten. Und Steiermark A9 Richtung Linz, zwischen Kalwang und Tregelwang. Da gibt's Belagsarbeiten und immer wieder kurze Sperren. Mittlerweile musst du mit 30 Minuten plus rechnen. Sonst alles gut, weiterhin gute Fahrt und halt Schule frei.
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2: EU-Migrationskommissar Magnus Brunner fordert heute das Ende der Grenzkontrollen im Schengen-Raum. Durch den neuen Migrations- und Asylpakt seien die EU-Außengrenzen nun besser geschützt. Die Zahl der irregulären Ankünfte sind zuletzt deutlich zurückgegangen. In Spielfeld an der Grenze zwischen Slowenien und Österreich werden die Grenzkontrollen aktuell schon abgebaut. Die Grazer KPÖ startet gut 2 Wochen nach der Wahl jetzt in die Koalitionsverhandlungen mit den Grünen. Das kündigt Bürgermeisterin Elke K. heute an. In den nächsten Wochen will sie eine gemeinsame Koalitionsvereinbarung ausarbeiten. Die beiden Parteien haben schon in der letzten Legislaturperiode zusammengearbeitet. Vorsicht vor Sonnencremes von Billigplattformen. Bei einem aktuellen Test des Vereins für Konsumenteninformation fallen alle Produkte von Shein, Temu und AliExpress durch. Keine einzige getestete Sonnencreme ist empfehlenswert. Es gibt schwerste Mängel beim UV-Schutz und auch verbotene Inhaltsstoffe. Das ehemalige Signa Prestige-Projekt Lamar in Wien wird zu den Grand Museum Residences. In dem Gebäudekomplex auf der Maria-Hilfer-Straße sollen 200 Eigentumswohnungen und ein Geschäftsquartier entstehen. Anfang 2028 soll es fertig werden. Die öffentlich zugängliche Dachterrasse bleibt demnach erhalten. Und jetzt zur Fußball-WM.
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2: Es wird ein absoluter Finalkracher. Im Endspiel der Fußball-WM stehen Spanien und Argentinien, also der amtierende Europameister und der amtierende Weltmeister. Die Argentinier gewinnen gestern Abend durch eine besonders starke zweite Halbzeit 2:1 gegen England. Für England bleibt nur das Spiel um Platz 3 gegen Frankreich am Samstag. Und das große Finale und der Kampf um den Weltmeistertitel findet am Sonntag um 21 Uhr in New York statt.
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1: Hi, hier ist Christian Mederitsch und darf ich vorstellen, aus den US-Charts, das ist Ariana Grande. Jetzt hier auf Krone-Hit.

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2: 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Und weiter geht's mit den nächsten 10 Hits am Stück.
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4: 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Einen schönen Nachmittag dir.

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Loyal und Red Eyes gleich bei dir im Auto. Und davon mit drin bei 10 Hits am Stück. Meiner Meinung nach bester Song aller Zeiten. Fenster runter, Flügel raushängen. Volle Lautstärke für Natasha Bedingfield.

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Und jetzt, Loi, Red Eyes.

0: Hallo mal an alle, die gerade Urlaub haben. Bitte genießen. Hier ist Krone Hit in den Sommerferien. Biene aus Kärnten, du schon Urlaub geplant, sag mal?
1: Keine Ahnung, weiß ich noch nicht, wann ich nehme. Ich werde irgendwann einmal zu spät, August vielleicht und September, das ist eine schöne Zeit.
2: Das heißt jetzt den ganzen Sommer durchbeißen, oder wie?
1: Das stört mich überhaupt nicht.
2: Was ist denn da los? Du gehst gerne arbeiten?
1: Ja, ich mache gerne so im Herbst eher Urlaub, weil ich diese extreme Hitze im Sommer nicht mag. Der Herbst ist doch schön, ein bisschen so mit 20, 25 Grad und das ist genau perfekt für mich.
2: Jetzt macht das Ganze Sinn.
1: Jetzt verstehst du mich, oder?
2: Jetzt bin ich im Bilde.
0: Ich überlege gerade, ich glaube, ich mag Sommerurlaub und Herbsturlaub. David Guetta und Crow, gleicher sind die meiste Musik.
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0: 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Hm?
1: Genau.
0: Gar nicht mal so blöd. Wie alt sind die Kids?
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0: 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Jetzt volle Lautstärke für dich hier. Hier ist Holly Humberstone. Heute noch nicht gelaufen, wir sind kein Hit doppelt von 9 bis 5.

0: Dein Sender, dein Sound, das ist der Donnerstagnachmittag. 13:45 geworden und weiter gilt, keine doppelt. Kennst du es ja. Bis 5, mehr Abwechslung bei der Arbeit, ohne Wiederholungen.
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0: Jetzt tauchen zunehmend Wolken auf, allerdings nur geringe Gewittergefahr. Es ist schwül, es ist heiß, bis zu 33 Grad im Osten. Unbeständiger Freitag, Unwettergefahr. Vor allem nachmittags wird's nass, wieder bis zu 33. Etwas erträglicher wird dann der Samstag. Unter 30 Grad und ein Sonne-Wolken-Mix. Paar Schauer sind wahrscheinlich drin.
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0: Gleich 13.46 Uhr, der Krone-Hit-Verkehrscheck. Tirol A12 in beiden Richtungen, Sperre des Roppener-Tunnels zwischen Imst und Ötztal. Nach einem Unfall ausweichen geht über die B171. Steiermark A9 Richtung Linz, Belagsarbeiten zwischen Kallwang und Tregelwang. Und daher gibt es auch immer wieder kurze Sperren, 20 Minuten sicher länger. A4 in Wien Richtung Ungarn, Bauarbeiten bei Altsimmering, momentaner Zeitverlust 10 Minuten. Volle Fahrt voraus!
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0: Tada!
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1: 10 jetzt am Stück. So ein Zeichen, dass du auf Kronhit bist. Wir sind die meiste Musik mit Milo, die neue, gleich nach Guru Josh Project und Maroon 5.

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0: Willkommen! Der Matthias hier, Donnerstagnachmittag, Musik ohne Ende. 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
1: Oh, wow, geil. Danke.
0: Na, ich sag danke fürs Ausprobieren.
1: Auf jeden Fall, es ist super, wirklich, macht weiter so. Also zum Streamen überhaupt durch die ganzen Channels durch, wenn man mal Lust hat auf was anderes als den Basic Radio, dann durch die Channels durch, ist schon mega geil.
0: Und skippen hat funktioniert. Einfach nächster Track.
1: Hat super funktioniert.
0: Alles gratis. Alle Genres, alle Stimmungen. Was ist so dann deins, was du am liebsten hörst?
1: Am liebsten eigentlich 80s, 90s und 2000.
0: Und da geht's im Homeoffice gleich wieder schneller voran.
1: Na, auf jeden Fall.
0: Wie lange hast du heute
1: mit
0: noch?
1: Musik immer. Ja, nicht mehr so lange. Eine Stunde ungefähr.
0: Oh, gut, ist doch super. Dann wünsche ich dir einen super Feierabend und danke fürs Ausprobieren.
1: Danke euch.

0: Wir sind's, dein Sender, Krone Hit. Hier gilt, keine doppelt. Also ohne Wiederholungen durch den Arbeitstag, immer von 9 bis 5. Gleich mit Bruno Mars, mit Artemas oder auch mit Sabrina Carpenter. Es ist 3:45, ich bin Matthias Daniel.
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0: Jetzt ziehen immer mehr Wolken auf, allerdings nur geringe Unwettergefahr heute, kaum Schauer. Dabei bleibt es so schwül und heiß, 33 sind angedroht, 32 haben wir schon in Wien zum Beispiel oder in Bludenz. Auch morgen nochmal sehr schwül mit bis zu 33, morgen allerdings dann im Gegensatz zu heute sehr schaueranfällig. Vor allem der Nachmittag nass und mit Gewittern. Samstag erträglicher, unter 30 Grad und ein Sonne-Wolken-Mix mit Schauern.
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0: Der Krone-Hit-Verkehrscheck. 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Niederösterreich A2, kurz nach Traiskirchen ist ein Unfall passiert Richtung Wien. Es sind 2 Kilometer Stau. A4 in Wien, Richtung Ungarn wieder Stau wegen der Bauarbeiten. Du lässt 10 Minuten liegen bei Altsimmering. Und Steiermark A9 Richtung Linz zwischen Kalwang und Tregelwang gibt's Belagsarbeiten. Immer wieder muss die Autobahn kurz gesperrt werden. 20 Minuten der Zeitverlust. 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Melli Tüchler klärt uns auf.
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3: Tierische Rettungsaktion in Salzburg. Bergretter schaffen es vor kurzem, ein verirrtes Schaf aus einer Felswand im Hochkönigmassiv zu befreien. Mehr zu diesen guten Nachrichten gleich. Der Himmel über Toronto und New York ist bedeckt von Rauch und das so kurz vorm WM-Finale am Sonntag. In der kanadischen Provinz Ontario wüten derzeit heftige Waldbrände. Toronto verzeichnet die schlechtmöglichste Luftqualität. Bewohner sollen das Haus, wenn möglich, nicht verlassen. Haft für Klima-Shakira. Die bekannte Klimaaktivistin Anja Windel ist heute am Landesgericht Klagenfurt zu 4 Monaten bedingt verurteilt worden. Sie hat ein Video von einer Sachbeschädigung an der ÖVP-Zentrale in Wien auf Instagram gepostet und mit der Aufforderung "Bitte nachahmen" versehen. Weniger Anzeigen, aber deutlich mehr Drogen, so lässt sich der Lagebericht zur Suchtkriminalität in Österreich heute zusammenfassen. Fast 3000 Tonnen Cannabis und 270 Kilo Koks sind im letzten Jahr sichergestellt worden. Die größte Hürde momentan die immer professioneller agierende Kriminalität aus dem Westbalkan. Und zurück zur gelungenen Rettungsaktion im Salzburger Hochkönigmassiv. 3 Einsatzkräfte der Bergrettung haben ein verirrtes Schaf aus einer alpinen Notlage gerettet. Das Tier hat sich in das steile Absturzgelände verirrt und ist allein nicht mehr weitergekommen. Mittlerweile ist das Schaf aber wieder wohlauf bei seiner Herde.
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4: Hi, hier ist Christian Mederitsch mit einem Hit, der noch immer super erfolgreich ist in den US-Charts. Das ist Be Heard.

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0: 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Willkommen, Krone Hits, der Nachmittag. Heute startet der Blockbuster des Kinosommers. Und die Geschichte, die da erzählt wird im Kino, ist 2700 Jahre alt. Erinnert manch an den Lateinunterricht mit Tom Holland, Zendaya oder auch Matt Damon, wird das Ganze aber nicht ganz so trocken wie im Schulbuch. Ne? Und den Strohwasser brauchst du auch nicht. Odyssee, also die Geschichte von Odysseus und seine abenteuerliche Heimreise.
1: Ich erinnere mich an eine Frau. Einen Sohn. Heimat.
0: Also, wenn du glaubst, du hast lang gebraucht, in dein Zelt zurück am Electric Love Camping, das ist noch gar nichts gegen das, was Matt Damon da ertragen muss. Es ist der neue Film vom Batman-Macher Chris Nolan. Und ich liebe ja Nolan-Filme. Für mich heiß erwartet und die Kritiken sind gut. Odyssey. Am bombastischen, wahrscheinlich im IMAX. Ab heute im Kino. Und gleich hier Alesso dabei.
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1: 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Here's New Religion.

0: hier lang in den Feierabend. Schön, dass du den Donnerstagnachmittag mit uns verbringst. Heute ist der 16. Juli bereits. Matthias Daniel, mein Name, 3:15.
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0: Heiß und schwül der Abend, erst spät aber heute Regenschauer und Gewitter und eher für Vorarlberg und Tirol. Erst über Nacht können weiter östlich ein paar Gewitter auftauchen. Unbeständig morgen, Unwettergefahr für alle, vor allem nachmittags bis zu 33 Grad sind möglich. Etwas erträglicher wird der Samstag, dann hat es unter 30 Grad, ein Sonne-Wolken-Mix und ein paar Schauer sind aber auch dabei.
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0: 15.46 Uhr, der Krone-Hit-Verkehrscheck, powered by ÖAMTC. Niederösterreich A2 Richtung Wien, kurz nach Treskirchen, diese Unfallstelle ist geräumt, noch aber 2 Kilometer Stau. A4 in Wien Richtung Ungarn, Bauarbeiten bei Altsimmering, 10 Minuten länger. Tangente Richtung Kagran, Stau zwischen Labergtunnel und Knotenprater. Richtung Südautobahn Staus zwischen Hirschstetten und Knotenprater. Steiermark A9 Richtung Linz, Belagsarbeiten heute zwischen Kallwang und Tregelwang. Daher auch immer mal kurze Sperren, 20 Minuten der Zeitverlust. Linz A7 Richtung Westautobahn, Stau zwischen Wiener Straße und Salzburger Straße. Auch auf der Umfahrung Traun immer wieder Stau bei Heid. Westautobahn in Salzburg, A1 Richtung Wien, zwischen Salzburg und Wallersee Stau im Baustellenbereich, 20 Minuten länger. Volle Fahrt voraus.
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0: Hi, Matthias Daniel vom Kronhit-Nachmittag hier. Ein wenig zufriedenstellend habe ich mal bekommen im Betragen damals. Gut, dass die im Radio solche wie mich gut brauchen können. 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
0: Ich bin's, Matthias Daniel. Tada!
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0: Die angedrohten 33 Grad haben wir tatsächlich erreicht in Tulln zum Beispiel, in Wien, in Wieselburg, in Deutsch-Altenburg. Das geht jetzt schwül zu Ende dieser Tag und gewittrig wird's von Westen her. Also Vorarlberg und Tirol als erstes und über Nacht teilweise auch weiter östlich. Unbeständig und nass morgen. Bis zu 33 Grad vor den Gewittern. Der Samstag erträglicher, unter 30 jedenfalls, ein Sonne-Wolken-Mix, mitunter aber auch mal ein Schauer.
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0: Jetzt 16.20 Uhr. Der Blick auf die Straßen. A4 in Wien, Richtung Ungarn wieder Stau wegen der Bauarbeiten. 10 Minuten länger bei Altsimmering. Tangente Richtung Kagranstau vom Labergtunnel bis zum Knoten Prater. Richtung Südautobahnstau zwischen Hirschstetten und Knoten Prater. Steiermark A9 Richtung Linz, Belagsarbeiten. Das kostet heute 20 Minuten zwischen Kalwang und Tregelwang. Kärnten A2 bei Klagenfurt Nord, der Erntaler Bergtunnel hat ein Problem. Ist Unfall passiert. 3 Kilometer Stau Richtung Graz. A7 in Linz Richtung Westautobahn, Stau zwischen Wiener Straße und Salzburger Straße. A1 in Salzburg Richtung Wien, Stau zwischen Salzburg und Wallersee im Baustellenbereich. Vorarlberg A14 Richtung Deutschland, Bauarbeiten zwischen Dornbirn und Lauterach, das kostet momentan 20 Minuten. Und eine Grenzwartezeit in Niederösterreich an der Grenze Drassenhofen, 30 Minuten mehr bei der Ausreise aus Österreich. Volle Fahrt voraus!
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1: Zeit für das zweithärteste Musikquiz des Landes. Heute spiele ich mit Noemi aus Wiener Neustadt. Hallo.
2: Hallo.
1: Was bist du für ein Urlaubstyp? Was brauchst du zum Entspannen?
2: Sommer, Sonne, Strand, einen hohen UV-Index, damit ich schön braun werde.
1: Okay. Mhm. Deine Buchtipps?
2: Ich bin eher so der Podcast-Typ. Da höre ich gern.
1: Geschichten dann oder Self-Help?
2: Also ich höre gern so, das klingt jetzt vielleicht ein bisschen verrückt, aber so Serienmörder. Podcasts, wo so darüber berichtet wird, was die so gemacht haben und wo die so unterwegs waren.
1: Und dein Freund hat keine Angst, dass dich das auf Ideen bringt, so ein Podcast, ja?
2: Nein.
1: Heute schauen wir mal, wie gut du Kronit-Musik kennst, ja? Schneller als Shazam heißt, ich werde dir einen Hit vorspielen und zwar nur die ersten knapp 4 Sekunden, denn dann hatte ich am Handyscreen schon Titel und Interpret und dann schauen wir mal, ob du die KI schlägst.
2: Oh je, okay.
1: Mensch gegen Maschine.
2: Okay.
1: Das war's schon.
2: Scheiße, ich kenn das. Ich kenn das.
1: Titel oder Interpret wirst du zusammenkriegen.
2: Nein. Ich kenn das Lied, aber ich kann's dir nicht sagen, wirklich.
1: Dann muss die Kronit-Community einspringen, ja?
2: Ja.
1: 07711 2 7711, greif zum Handy und hilf aus. Erkennst du das Lied anhand der ersten 4 Sekunden? Es ist schon sehr verräterisch. Jetzt durchklingeln 07711 2 7711, Titel oder Interpret, für Ruhm und Ehre und für unseren exklusiven Schneller als Shazam-Button zum Anheften. Der wird für immer beweisen, wie gut du Kronit-Musik kennst, ne? Da kann man schon mal angeben damit. 07711 2 7711. Welcher Hit ist das hier? Neu, sicher öfter gehört, hat viele Fans. Hi, wer bist du?
3: Hallo, Martina da.
1: Was sagst du, was ist das?
3: American Girls von Harry Styles.
1: Ja, sicher ist das Harry Styles. Gut gemacht, Martina, du hast gewonnen. Und so schnell durchgekommen.
3: Perfekt.
1: Schneller als Shazam mit Harry Styles.

0: 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Kronit hat gleich die 6 meistgewünschten Hits. Wir haben ausgewertet. Was kam rein? Per WhatsApp, Telefon, online. Die Most Wanted um 5. Ich bin's, Matthias Daniel.
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0: Sehr, sehr schwül da draußen. Damit auch ein paar Gewitter möglich. Erst in Vorarlberg und Tirol, über Nacht dann auch weiter östlich. Die Tiefstwerte dabei zwischen 14 und 22 Grad über Nacht. Unbeständig morgens, sehr schwül mit bis zu 33 Grad. Vor allem nachmittags kann es dann nass sein. Samstag erträglicher, wir haben auf jeden Fall unter 30 Grad. Sonne-Wolken-Mix, aber auch gewitterig.
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0: 16.45 Uhr, der Blick auf die Straßen. Niederösterreich A2 Richtung Graz, ein Unfall beim Industriezentrum Süd. Es gibt erheblichen Stau. Zurück auf die A21, die Tangente und die S1 zum Knoten Vösendorf. 45 Minuten mindestens Zeitverlust. Bitte weich aus über die B17, allerdings auch dort erste Staus. A4 in Wien Richtung Ungarn, Stau bei Altsimmering wegen der Bauarbeiten. Tangente in Wien, in beiden Richtungen Stau, Richtung Kagran zwischen Lahrbergtunnel und Knotenprater. Richtung Südautobahn Stau zwischen Hirschstetten und Knotenprater. Bauarbeiten heute in der Steiermark auf der A9 Richtung Linz, damit Stau zwischen Kallwang und Tregelwang. Kärnten A2 bei Klagenfurt Nord, ein Unfall im Erntaler Bergtunnel Richtung Graz, damit 3 Kilometer Stau. Mittlerweile gibt es Blockabfertigung und Stau auch vor dem Falkenbergtunnel. Linz A7 Richtung Westautobahn Stau zwischen Wiener Straße und Salzburger Straße. A1 Richtung Wien zwischen Klessheim und Wallersee, Stau im Baustellenbereich. Und Vorarlberg A14 Richtung Deutschland, hier Bauarbeiten und Stau zwischen Dornbirn und Lauterach. Was gibt's noch Neues? Das Update von Merli Tücher.
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2: Schockmoment im Schafbergbad in Wien-Währing. Ein circa 40-jähriger Badegast ist dort heute Nachmittag leblos in einem Becken entdeckt worden. Freibadmitarbeiter haben sofort Wiederbelebungsmaßnahmen eingeleitet. Der Badegast ist mit dem Notarzthubschrauber ins Krankenhaus gebracht worden. Er befindet sich derzeit auf der Intensivstation. Vor fast 8 Jahren ist eine Autobahnbrücke in Genua eingestürzt. 43 Menschen kommen damals ums Leben. Heute sind 32 der 57 Angeklagten vor Gericht schuldig gesprochen worden. Unter den Angeklagten waren unter anderem auch Beamte des Verkehrsministeriums. Notwendige Wartungsarbeiten sind damals nicht durchgeführt worden. Die Urteile sind nicht rechtskräftig. Das ehemalige Signo Prestige Projekt La Mar in Wien wird zu den Grand Museum Residences. In dem Gebäudekomplex auf der Maria-Hilfer-Straße sollen 200 Eigentumswohnungen und ein Geschäftsquartier entstehen. Anfang 2028 soll es fertig werden. Die öffentlich zugängliche Dachterrasse bleibt erhalten. Und Vorsicht vor Sonnencremes von Billigplattformen. Bei einem aktuellen Test des Vereins für Konsumenteninfo fallen alle Produkte von Shein, Temu und AliExpress durch. Keine einzige getestete Sonnencreme ist empfehlenswert. Es gibt außerdem schwerste Mängel beim UV-Schutz und verbotene Inhaltsstoffe.
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0: Nein, leider. 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
1: 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Die hier laufen. Eine tägliche Chartshow. Heute noch mit Ray, Michael Patrick Kelly zum Beispiel auch. Oder einer neuen Milo. Kennst du schon Mattea, die neue? Das ist eine Single-Hymne. Sie braucht jetzt einfach niemand mehr. Alleine glücklich. Ich finde, hör mal hin, im Refrain klingt sie ganz krass nach Sarah Connor. Die neue Mattea, einfach nichts.

Platz 2 der Kronehit Most Wanted heute an Michael Patrick Kelly. Nur einer hat noch mehr Musikwünsche abgestaubt. Der Ein Mann. Platz 1 gleich noch.

Daddy Swims, seit einem Jahr jetzt Papa, Sohn Theodore. Und jetzt schon FaceTimed er täglich mit seinem Baby, wo er gerade auf Tour ist. Reden, ja, kann er nichts, aber er freut sich immer, den Papa zu sehen, sagt Teddy. Der meistgewünschte Hit heute auf Krone Hit, Mr. Know-It-All.

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2: Ich habe gerade nochmal das Blitzradar gecheckt. Es gibt eigentlich so gut wie kein Gewitter noch in Österreich. Wenn, dann später. Es bleibt nämlich so schön. Dann Vorarlberg und Tirol betroffen. Über Nacht auch tatsächlich mal weiter östlich. Die Tiefstwerte nachts zwischen 14 und 22 Grad. Ja, richtig, richtig schwül morgen. Sehr, sehr heiß, 33 Grad. Damit auch Unwettergefahr, also vor allem nachmittags nass. Samstag ein bisschen besser, Sonne-Wolken-Mix, paar Gewitter und jedenfalls unter 30 Grad einmal.
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2: 17.20 Uhr, der Kronehit-Verkehrscheck, powered by ÖMTC. Die Unfallstelle auf der A2 ist geräumt beim Industriezentrum Süd. Der Stau Richtung Graz, noch massiv. Zurück auf die A21, die Tangente und die S1 zum Knoten Fürstendorf. Vor allem ist bei der SCS jetzt schon wieder ein Unfall passiert. Zeitverlust also noch mehr. A4 in Wien Richtung Ungarn bei Altsimmering wegen der Bauarbeiten 15 Minuten momentan Zeitverlust. Tangente Richtung Kagran-Stau zwischen Sterngasse und Knotenprater. Richtung Südautobahn-Stau zwischen Hirschstetten und Knotenprater. Außerdem Staus in Linz wie immer Richtung Westautobahn auf der A7 zwischen Wiener Straße und Salzburger Straße. A1 in Salzburg Richtung Wien zwischen Klesheim und Wallersee Stau. In der Baustelle 20 Minuten länger. Und heute eine Grenzwartezeit aus Niederösterreich. An der Grenze Drassenhofen dauert es eine Viertelstunde länger bei der Ausreise aus Österreich. Volle Fahrt voraus.
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1: 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Das ist Marcherie.

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3: Rein in den Donnerstagabend mit der meisten Musik auf Krone Hit. Ich freue mich sehr, dass du hier dabei bist und die hörst. Sandra Spick ist mein Name und ich habe jetzt ein kleines Update für dich. 17.45 Uhr.
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3: Ganz viel Sonnenschein gibt es da jetzt am frühen Abend und noch 31 heiße Grad in Wien und in Linz, 32 in Innsbruck und 29 in Klagenfurt. Und aktuell ist es auch trocken am Abend und später dann auch in der Nacht kann es von Vorarlberg über Tirol bis nach Salzburg noch nass werden. Morgen nochmal super schwül, heiß, aber auch gewittrig. Bis zu 33 Grad werden das. Am Nachmittag gibt es den meisten Regen und das werden heftige Gewitter im Südosten.
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3: Der Krone-Hit-Verkehrscheck powered bei ÖAMTC. Los geht's in Niederösterreich auf der A2 Richtung Graz bei der SCS. Bei Mödling ist ein Unfall passiert, 20 Minuten plus. Wien A4 Richtung Ungarn bei Altsimmering gibt's Bauarbeiten und 15 Minuten Zeitverlust. A23 Richtung Kagran, Stau zwischen der Sterngasse und dem Knoten Prater, Stau auf der A4 stadteinwärts ab Simmering. A23 Richtung Südautobahn, Stau zwischen Hirschstetten und dem Knoten Prater, Stau auf der A22 stadteinwärts ab dem Tunnel Kaisermühlen. Oberösterreicher 7 Richtung Westautobahn, Stau zwischen der Wiener Straße und der Salzburger Straße, Stau auf der Umfahrung Traun bei Heid und auf der Donaustraße bei Mauthausen. Salzburger 1 Richtung Wien, zwischen Salzburg-Klessheim und Walersee abschnittsweise Stau in der Baustelle, 20 Minuten plus und eine Grenzwartezeit in Niederösterreich bei Drasenhofen. Dauert es 15 Minuten länger bei der Ausreise. Das war's. Gute und sichere Fahrt wünsche ich mit den News jetzt von Melli Tüchter.
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1: Gute Nachrichten aus Tirol. Der Einsatz nach dem großen Waldbrand in Wildermiming ist vorerst beendet. Am Freitag soll die betroffene Brandfläche noch einmal genau kontrolliert werden. Dann wird entschieden, ob der Brand endgültig gelöscht ist. Das Feuer ist vermutlich durch einen Blitzschlag am Dienstag ausgelöst worden. Drama bei Hütschlag in Salzburg. Dort ist eine 67-jährige Wanderin von einem Felsblock erschlagen worden. Sie war gerade mit einer Wandergruppe des Alpenvereins am Weg zum Schödersee, als sich der Fels löst. Die Bergrettung war zwar innerhalb kürzester Zeit vor Ort, konnte aber nichts mehr für die Frau tun. Haft für Klima-Shakira. Die bekannte Klimaaktivistin Anja Windl ist heute am Landesgericht Klagenfurt zu 4 Monaten bedingter Haft verurteilt worden. Sie hat ein Video von einer Sachbeschädigung an der ÖVP-Zentrale in Wien auf Instagram gepostet und mit der Aufforderung bitte nachahmen versehen. Und der Himmel über Toronto und New York ist bedeckt von Rauch und das so kurz vorm WM-Finale am Sonntag. In der kanadischen Provinz Ontario wüten derzeit heftige Waldbrände. Toronto verzeichnet aktuell die schlechtmöglichste Luftqualität. Bewohnerinnen und Bewohner sollen ihre Häuser momentan, wenn möglich, nicht verlassen.
2: Die UK-Charts in 60 Sekunden.
5: Hi, hier ist Christian Mederich und hier kommt dein Update. Wieder auf der 5, Olivia Rodrigo. Sie gleich nochmal mit The Cure. Von der 3 runter auf die 4. Drei Plätze nochmal gut gemacht, Michael Jackson auf der 3. Unverändert, Platz 2, Olivia Rodrigo. Drei Frankreich sehr gut gemacht, somit zurück an der Spitze der UK-Charts, Sam Fender und Olivia Thiel.
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1: Jede Menge Restsonnenschein gibt's da im ganzen Land und heiße 31 Grad. In St. Pölten und in Salzburg 28, in Bregenz. Da zieht's aber langsam zu, denn zwischen Vorarlberg und Salzburg stehen heute Abend auch noch ein paar Regenschauer auf dem Programm. Morgen wird vor allem der Nachmittag heftig, da kommt echt was runter. Also starke Gewitter, vor allem zwischen Kärnten und Wien. Es wird aber nochmal super heiß mit bis zu 33 Grad. Im Westen bleibt es ein bisschen frischer.
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1: Der Kronehit Verkehrscheck powered bei ÖAMTC. Niederösterreicher 21, S1 und A2 Richtung Graz. Stau noch rund um den Knoten Füssendorf. 10 Minuten dauert es hier länger. Wiener 4 Richtung Ungarn bei Altsimmering gibt es Bauarbeiten und 15 Minuten Zeitverlust. A23 Richtung Kagran. Stau zwischen dem Lahrbergtunnel und dem Knoten Prater. A23 Richtung Südautobahn. Stau zwischen Stadlau und dem Knoten Prater. Stau auf der A22 stadteinwärts ab dem Tunnel Kaisermühlen. Salzburger 1 Richtung Wien zwischen Salzburg-Mitte und Hallwang. Abschnittsweise Stau im Baustellenbereich und 10 Minuten Zeitverlust. Und an der Grenze in Niederösterreich dauert es bei Drasenhofen 15 Minuten länger bei der Ausreise. Ich wünsche eine gute und vor allem sichere Fahrt durch den Donnerstag.
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4: 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Das ist

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erste Mallorca-Party des Jahres. Morgen am Freitag auf der Wiener Donauinsel mit dabei Easy Glück, Michi Krause und Julian Sommer. Abriss pur. Alle Infos dazu auf donauinselopenair.at. Und zur Einstimmung gibt's morgen ab 12.45 Uhr wieder den Wahnsinns-Weekend-Start mit Christian Mederitsch. Ich bin sicher, das wird ein gutes Warm-up. Hier gehen wir es jetzt mal chillig an auf Krone Hit. Nur nicht hudeln, hat die Oma immer gesagt. Wiz Khalifa, see you again. 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It's

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2: 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Auf Krone Hits gibt's weniger schlechte Nachrichten, dafür 10 Hits am Stück. Die starten gleich nach dem Update. Jetzt ist es 18.45 Uhr und mein Name Sandra Spixerlö.

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2: Immer näher kommen die Regenwolken da jetzt von Deutschland nach Österreich hineingezogen. Zwischen Vorarlberg und Salzburg wird es dann im Laufe des späten Abends und der Nacht auch noch nass. Aktuell aber noch jede Menge Sonnensymbole auf der Wetterkarte. 26 Grad in Graz, 31 in Salzburg und 31 auch in Wien. Morgen sehr gewitterig, vor allem zwischen Kärnten und Wien kommt da ordentlich was runter an Sturmböen, Hagel und ganz viel Regen. Es wird aber nochmal heiß, bis zu 33 Grad. In Vorarlberg und Tirol bleibt es auch untertags etwas frischer.
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2: Der Krone-Hit-Verkehrscheck, powered by ÖAMTC. Drei Meldungen habe ich noch. Niederösterreich S1 Richtung Schwechat bei Leopoldsdorf und am Knoten Schwechat gibt es jeweils noch kurzen Stau wegen Überlastung. Wiener 23 Richtung Kagran, Stau zwischen dem Lahrbergtunnel und dem Knoten Prater. Und A23 Richtung Südautobahn, Stau zwischen Stadlau und dem Knoten Prater. Ansonsten läuft's aber. Ich wünsche eine gute und vor allem sichere Fahrt.
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3: Liest die EU bald alle deine WhatsApp-Nachrichten? Ich bin der Flo vom Social-Media-Team mit dem Faktencheck. Gerade machen im Internet Behauptungen die Runde, die EU hat beschlossen, künftig alle privaten Chats mitzulesen. Aber das stimmt so nicht ganz. Das EU-Parlament hat lediglich einer befristeten Übergangsregelung zugestimmt. Sie erlaubt es, bestimmten Anbietern von Kommunikationsdiensten freiwillig Technologien einzusetzen, um Darstellungen von sexuellem Kindesmissbrauch aufzuspüren. Eine verpflichtende Überwachung aller privaten Nachrichten wurde aber nicht beschlossen. Außerdem muss die Regelung erst noch von den EU-Mitgliedstaaten bestätigt werden. Die Behauptung, die EU könne ab sofort alle WhatsApp-Nachrichten oder E-Mails mitlesen, ist daher irreführend. Alle Details online auf kronehit.at.
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0: 10 Hits am Stück auf Krone Hit. Das ist die meiste Musik für deinen Donnerstagabend. Und congrats an Anne Hathaway, die Der Teufel trägt Prada Schauspielerin, bekommt ihr drittes Baby. Es war ein Wunschkind, sagt die 43-Jährige. Aber dass es so schnell klappt, hätten sie und ihr Mann auch nicht gedacht. Und dann waren sie erstmal kurz überfordert. Auf der Premiere von ihrem neuen Film Odyssee zeigt sie sich jedenfalls schon mit einer großen Kugel. Ich wünsche alles Gute.
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0: Da fängt es jetzt bald zu regnen an in Vorarlberg, in Feldkirch 26 Grad, in Bregenz 27, aber die Wolken werden immer dicker und im Laufe der Nacht zieht der Regen noch weiter bis nach Salzburg. Ansonsten bleibt es aber trocken und aktuell hat es auch immer noch 31 Grad in Wien und in St. Pölten. Morgen auch nochmal super heiß, bis zu 33 Grad. Es wird aber dann heftig, was da an Gewittern runterkommt. Kein Wunder, muss sich irgendwann auch richtig entladen. Vor allem zwischen Kärnten und Wien ist da auch Hagel und Starkregen mit dabei am Nachmittag. Im Westen bleibt es unter Tag schon kühler.
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0: Der Krone-Hit-Verkehrscheck powered by ÖAMTC, 19.21 Uhr. Tiroler 12 in beiden Richtungen bei Mils. Sperre des Zubringer Vlies nach einem Unfall. Bitte warte hier vorerst ab. Ansonsten alles frei auf den Straßen. Sichere Fahrt.
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1: Ja.
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0: Rein in den Donnerstagabend mit der meisten Musik auf Krone Hit. Und du weißt, was das hier heißt. 10 Hits am Stück. Start nach deinem Update. Es ist 19.45 Uhr. Sandra Spick im Studio. Salü.
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0: Ich kontrolliere die Wetterkarte dann mit Argusaugen, denn in Vorarlberg kann es jetzt jederzeit zu regnen anfangen. Aktuell noch 27 Grad in Bregenz, 31 in Linz und 30 in Eisenstadt. Dann im Laufe der Nacht auch nass in Tirol und Salzburg. Und morgen wird es vor allem am Nachmittag heftig im Raum Wien bis runter in Steiermark und auch nach Kärnten. Kriegt zwar nochmal an die 33 Grad, aber spätestens am Nachmittag wird das echt heftigst mit den Gewittern. Im Westen kühler.
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0: Der Krone-Hit Verkehrscheck, powered by ÖAMTC. Gute Nachrichten gibt's für Tirol, A12 in beiden Richtungen bei Mils. Die Sperre ist aufgehoben, der Stau löst sich auf. Und Niederösterreicher 1 Richtung Salzburg zwischen Haag und St. Valentin. Sperre wegen dringender Arbeiten. Du wirst über die B1 umgeleitet, das Ganze dauert bis 5 Uhr früh. Das war's, ich wünsche eine gute und vor allem sichere Fahrt. Hier sind die News mit Melli Tüchler.
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3: Tragischer Unfall im Salzburger Pongau. Eine 67-jährige Wanderin ist von einem Felsblock erschlagen worden. Eine Wandergruppe war auf dem Weg zum Schödersee, als sich der Brocken löst und die Wanderin trifft. Die Bergrettung war zwar innerhalb kürzester Zeit vor Ort, konnte aber nichts mehr für die Frau tun. Vor fast 8 Jahren ist eine Autobahnbrücke in Genua eingestürzt. 43 Menschen kommen damals ums Leben. Heute sind 32 der 57 Angeklagten vor Gericht schuldig gesprochen worden. Unter diesen waren unter anderem auch Beamte des Verkehrsministeriums. Notwendige Wartungsarbeiten sind damals nicht durchgeführt worden. Die Urteile sind nicht rechtskräftig. Das leuchtende Unendlichkeitszeichen zwischen den Türmen der Wiener Votivkirche wirst du noch länger bestaunen können. Bis Ende des Jahres soll die Lichtinstallation noch zu sehen sein. Die Künstlerin Billy Tanner freut sich sehr. Das Kunstwerk hätte nämlich Ende August bereits abgebaut werden sollen. Und südafrikanischer Rooibos-Tee reist zu Forschungszwecken bald ins All. Die Samen des beliebten Tees sollen zur internationalen Raumstation gebracht werden, um zu sehen, wie sich die Pflanze unter Weltraumbedingungen entwickelt. So will man herausfinden, ob nachhaltige Lebensmittelproduktion außerhalb der Erde möglich ist.
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Das ist der 8. 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
0: 20.25 Uhr und immer noch hell. Ich liebe den Sommer, wobei der ist diese Woche ein bisschen durchgemischt, weil sehr nass. Jetzt hat es angefangen zu regnen in Vorarlberg. Da sehe ich auch Blitzsymbole auf der Wetterkarte. In Feldkirch bei 22 Grad und in Gaschurn hat es 20 Grad aktuell noch. Salzburg noch bei 30. Da noch restblauer Himmel, genauso wie in Wien, auch 30 Grad. Morgen bis zu 33 noch einmal, wird sehr heiß. In Vorarlberg gehen sich nicht mehr so viele Plusgrade aus nach der nassen Nacht heute. Und am Nachmittag wird es dann zwischen Kärnten und Wien ordentlich gewittern mit Starkregen und Hagel.
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0: Der Krone-Hit-Verkehrscheck powered bei ÖAMTC. Und da gibt es eine Meldung für Niederösterreicher 1 Richtung Salzburg zwischen Haag und St. Valentin. Hier wird gearbeitet, deswegen eine Sperre. Umgeleitet wirst du über die B1. Das Ganze dauert bis 5 Uhr früh. Gute und sichere Fahrt wünsche ich.
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0: Weniger schlechte Nachrichten, mehr von der meisten Musik. Für den Start in die Donnerstag-Nachtschicht kommt von mir Sandra Spick. Salü, 20.45 Uhr. Ich habe jetzt das Update für dich.
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0: In Vorarlberg ist es jetzt schon nass, da kommt jetzt Regen runter, aber immer noch 27 Grad in Bregenz und im Laufe der Nacht wandert der noch weiter, weil ich sehe da ein paar dunkelblaue Regenwolken noch nachkommen. Rüber nach Tirol und auch nach Salzburg, sonst bleibt die Nacht aber trocken. Aktuell 26 Grad auch in Graz und 29 in Eisenstadt. Morgen nochmal bis zu 33 Grad, der Westen erholt sich aber temperaturmäßig nicht von der nassen Nacht.

0: da bleibt es morgen etwas frischer. Am Nachmittag entladen sich dann starke Gewitter zwischen Kärnten und Wien.
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0: Der Krone-Hit-Verkehrscheck mit einer Meldung für Niederösterreich. Und zwar geht's da auf die A1 Richtung Salzburg zwischen Haag und St. Valentin. Hier Sperre wegen dringender Arbeiten. Du wirst über die B1 umgeleitet. Das Ganze dauert bis 5 Uhr früh. Sichere Fahrt.
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4: Hi, hier ist Christian Mederitsch und hier kommt dein Update. Wieder auf der 5, Olivia Rodrigo. Da ist sie gleich nochmal mit The Cure. Von der 3 runter auf die 4. Drei Plätze nochmal gut gemacht, Michael Jackson auf der 3. Unverändert, Platz 2, Olivia Rodrigo. Drei Plätze gut gemacht, somit zurück an der Spitze der UK Charts, Sam Fender und Olivia Dean.
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0: Bonito.
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